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1: Am Mikrofon Martin Balder. In Österreich herrscht seit Wochen eine Rekordtrockenheit. Seit 1858 war es im April nur viermal trockener als heuer. Das setzt der heimischen Landwirtschaft schwer zu. Am schlimmsten ist die Trockenheit derzeit im Osten und Süden. Betroffen sind Wintergetreide, aber auch Pflanzen, die jetzt gesetzt werden. Paul Siehorsch hat sich bei Landwirten umgehört.
2: Ich bin jetzt seit 30 Jahren Bauer und dass wir so lange Trockenheit gehabt haben, das ist mir nicht erinnerlich.
3: So wie jetzt, Ende April, Anfang Mai, dass wir kein Wasser haben, das hat es normalerweise nicht gegeben.
4: Die Bauern sitzen auf Nadeln, betroffen sind mehrere Pflanzenarten, besonders Getreide oder Rüben. Es ist entscheidend, dass es jetzt regnet. Landwirtschaftskammerpräsident Josef Moosbrugger.
5: Die Pflanzen sind gerade einmal ausgetrieben, sind aus der Erde heraus. Und jetzt geht es darum, je mehr Feuchtigkeit sie haben, umso schneller geht das Wachstum voran und sie werden resistenter, weniger anfällig gegen Schädlinge.
4: Ohne baldigen Regen werden zum Beispiel Rüben anfälliger für den Rüsselkäfer. Ernteausfälle sind vorprogrammiert. Auch bei der Hagelversicherung rechnet man mit Einbußen. Für eine Einschätzung des Schadens sei es aber noch zu früh.
1: Im Parlamentarischen Untersuchungsausschuss zur Causa Christian Pilnacek werden diese Woche die Befragungen fortgesetzt. Mit Spannung wird die für morgen geplante Aussage von Pilnaceks Witwe, der Grazer Gerichtspräsidentin Caroline List, erwartet. Sie hat allerdings für ihre Befragung den Ausschluss der Öffentlichkeit beantragt. Ob dem stattgegeben wird, ist noch offen. Nach der Amokfahrt in Leipzig ist der mutmaßliche Täter in eine psychiatrische Klinik gebracht worden. Die Ermittler gehen davon aus, dass der 33-Jährige weitere schwere Taten begehen könnte. Der Mann war am Montag in der Innenstadt durch die Fußgängerzone gerast. Zwei Menschen starben, sechs wurden verletzt. Die betroffene Einkaufsstraße soll nun gesichert werden. Für die Fans des englischen Traditionsclubs Arsenal hat das lange Warten ein Ende. Erstmals seit 2006 schaffen es die Londoner wieder in ein Champions-League-Finale. Daniel Kolowitz.
6: Eine unglaubliche Nacht, wir haben zusammen Geschichte geschrieben, sagt ein emotionaler Arsenal-Coach Mikel Arteta.
7: It is an incredible night. We made history again together.
6: 1-0 über Atletico Madrid und damit erreicht Arsenal erst zum zweiten Mal ein Champions League Endspiel und das nach 20 Jahren Pause. Damals musste man sich einer klangvollen Barcelona-Mannschaft 1-2 geschlagen geben.
7: After 20 years and for the second time in our history, we are back in the Champions League final.
6: Als einziges Team der gesamten Champions League fährt Arsenal ungeschlagen zum Champions League Finale. Das steigt am 30. Mai in Budapest und da wollen sich die Londoner eine unvergessliche Nacht bescheren.
7: We have an incredible day in Budapest in a few weeks.
6: Der Finalgegner wird heute Abend in München ermittelt im Duell der Offensivmonster Bayern gegen Paris. Das Hinspiel endete spektakulär 5-4 für Paris.
1: Das waren die Nachrichten mit Martin Balder.
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1: Der Grund dafür ist, sobald der Verkehr steht, kann ich mich nicht mehr einreihen oder eine Gasse in der Mitte bilden. Drum ist es so wichtig, die Rettungsgasse dann zu bilden, wenn der Verkehr sich noch bewegt. Außerdem sollten sämtliche Abfahrten freigehalten werden, weil es besteht ja die Möglichkeit, dass jemand ausfahren muss.
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1: Es könnte jederzeit sich der Verkehr wieder in Bewegung setzen und darum sollte man unbedingt im Fahrzeug sitzen bleiben.
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1: Das ist strengstens verboten, auch wenn die Strafen jetzt nicht so wahnsinnig hoch sind mit bis zu 726 Euro. Wenn man unfreiwillig durch so ein Wendemanöver zum Geistefahrer wird, dann droht der Führerscheinentzug.
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1: Das Reißverschlusssystem ist wirklich so gedacht, dass beide Fahrspuren sich bis zum Hindernis vorbewegen dürfen und erst wenn tatsächlich das Hindernis da ist, also die Baustelle oder das Fahrzeug oder wie auch immer, dann darf man sich einordnen. So erhöht man den Durchfluss und vermeidet auch, dass weitere Staubildung besteht.
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1: Am Mikrofon Martin Balder. In der Ukraine sind durch russische Angriffe gestern mindestens 22 Menschen getötet worden, nur Stunden vor einem Waffenstillstand, den die Ukraine seit Mitternacht einhält. Russland hat seine Waffenpause rund um den 9. Mai, dem Tag des Sieges gegen Nazi-Deutschland, angekündigt. Katharina Wagner berichtet.
2: Brennende Autos, zerstörte Hallen, beschädigte Häuser. Bilder wie diese, sie zeigen die Verwüstung nach massiven russischen Angriffen, vor allem auf den Osten der Ukraine. Valentina aus Kramatorsk sitzt der Schock noch in den Knochen. Sie habe zwei laute Explosionen gehört. Ein Café in der Nähe sei völlig zerstört. Das sei inakzeptabel. Es gebe doch so viele Kinder in der Stadt. In Kramatorsk, Saporischia, aber auch in der zentralukrainischen Region Poltawa sterben gestern über 20 Menschen. Um die 80 werden verletzt. Die Ukraine lässt seit Mitternacht die Waffen ruhen, sollte Russland nicht mehr angreifen. Putin hatte ab übermorgen 2 Tage Waffenruhe angekündigt.
1: Das US-Militär hat bei 2 neuen Angriffen auf angebliche Drogenschmugglerboote mindestens 5 Menschen getötet. Damit steigt die Zahl der Todesopfer durch derartige Einsätze auf mindestens 190. US-Präsident Donald Trump hat im vergangenen September einen Krieg gegen Narkoterroristen erklärt, bisher aber nie belegt, dass es sich bei den Angegriffenen tatsächlich um Drogenschmuggler handelt. In der tschechischen Hauptstadt Prag haben Zehntausende Menschen für die Unabhängigkeit der öffentlich-rechtlichen Radio- und Fernsehsender demonstriert. Sie protestierten gegen die Pläne der Rechtsregierung, die bisherigen Gebühren abzuschaffen und die Sendeanstalten mit Steuergeld zu finanzieren. Kritiker sehen darin eine Verstaatlichung des unabhängigen Rundfunks. Social Media haben mehr Vor- als Nachteile, das finden 14- bis 16-Jährige laut einer Umfrage der UNICEF in Deutschland. Demnach lehnen die Jugendlichen ein Verbot solcher Plattformen mehrheitlich ab. Daniel Teisel informiert.
3: Fast die Hälfte der befragten Jugendlichen ist der Meinung, ein generelles Verbot von Instagram, TikTok und Co. ist nicht sinnvoll oder sogar ein No-Go. Die 14- bis 16-Jährigen wollen lieber besser geschützt werden, zum Beispiel durch ein schnelleres Löschen ungeeigneter Inhalte oder bessere Inhaltsfilter. Am häufigsten werden die sozialen Medien genutzt, um sich mit Freundinnen und Freunden zu connecten und um neue Ideen, Inspirationen und Trends zu entdecken. Rund 40% sehen in der Nutzung sozialer Medien mehr Vor- als Nachteile.
1: In Österreich hat es in den vergangenen Wochen deutlich zu wenig geregnet. Seit 1858 war es im April nur 4-mal trockener als heuer. Das setzt der Landwirtschaft vor allem im Osten und Süden zu. Besonders betroffen sind Wintergemüse und Sorten, die jetzt gesetzt werden. Obst und Wein sind weniger gefährdet. Das waren die Nachrichten mit Martin Walder.
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1: Am Mikrofon Martin Balder. Im Untersuchungsausschuss zur Causa Christian Pilnacek gehen die Befragungen weiter. Es geht darum, ob die Ermittlungen zum Tod des früheren Sektionschefs politisch beeinflusst waren. Diese Woche soll auch Pilnaceks Witwe, die Grazer Gerichtspräsidentin Caroline List, aussagen. Viktoria Waldhäusl berichtet.
2: Mit großer Spannung wird diese Woche die Befragung von Caroline List erwartet, denn die Präsidentin des Landesgerichts für Strafsachen in Graz und Witwe von Christian Pilnacek hat nach eigenen Angaben Pilnaceks Smartphone und damit ein mögliches Beweismittel mit einem Bunsenbrenner vernichtet. Außerdem soll sie in einem Telefonat, das heimlich aufgezeichnet wurde, versucht haben, an Pilnaceks Laptop zu kommen und diesen dabei wörtlich als gefährlich bezeichnet haben. Im Vorfeld hat List einen Ausschluss der Medienöffentlichkeit beantragt. Es gilt aber als sehr unwahrscheinlich, dass dem stattgegeben wird. Die Befragung ist für morgen Nachmittag geplant. Ab heute werden noch mehrere Vertreter von Justiz und Polizei befragt. Auch da wird es vor allem um das Smartphone und um den Laptop gehen und um die Frage, wieso die Polizei das Smartphone noch am Tag von Pilnaceks Tod an List übergeben hat.
1: In der Ukraine sind kurz vor Inkrafttreten der von Präsident Volodymyr Zelensky ausgerufenen Waffenruhe bei russischen Angriffen mindestens 22 Menschen getötet worden, mehr als 80 wurden verletzt. Zelensky sprach von einem zutiefst zynischen Vorgehen Russlands und drohte mit Vergeltung, wenn die Angriffe weitergehen. Die Feuerpause gilt seit Mitternacht. US-Präsident Donald Trump hat sein Projekt Freiheit in der Straße von Hormuz nach einem Tag wieder ausgesetzt. Es habe große Fortschritte mit dem Iran gegeben, so Trump auf seiner Online-Plattform. Nun werde man prüfen, ob ein Abkommen unterzeichnet werden kann. Das Projekt Freiheit sah vor, dass das US-Militär Schiffen bei der Durchfahrt durch die Meerenge hilft. Die US-Blockade der iranischen Häfen bleibt unterdessen aufrecht. Im Fall der Erpressung des Lebensmittelherstellers Hipp ist gestern über den Verdächtigen Untersuchungshaft verhängt worden. Derzeit gäbe es in Deutschland im Schnitt einen Produkterpressungsversuch pro Woche, sagt der deutsche Krisenforscher Frank Roselieb vom Institut Krisennavigator in Kiel. Und fast alle würden schiefgehen.
3: Produkterpressung sind eigentlich recht dumme Verbrechen. Das liegt daran, dass die meisten Täter die Komplexität unterschätzen. Das heißt, sie haben einen sehr langen Vorlauf. Sie müssen das Produkt auswählen, den Tatort ausspionieren, das Unternehmen beobachten. Bei den meisten Tätern, die auch Ware platzieren, ist dann meistens die Geldübergabe das Problem. Die scheitert oft und spätestens beim Geldausgeben werden die meisten Täter dann gefasst. Und sie haben natürlich heute auch durch Kameraüberwachung und Handyortung sehr viele Spuren, die sie unbedacht hinterlassen. Und darum ist es ein Verbrechen, das fast immer aufgeklärt wird,
1: sagt Krisenforscher Roselieb im ORF-Interview. Das waren die Nachrichten mit Martin Balder.
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1: Am Mikrofon Martin Balder. Nach Tagen des Ausharrens auf See darf das vom Hunter-Virus betroffene Kreuzfahrtschiff Hondius in Spanien anlegen. Auf den Kanarischen Inseln sollen Besatzung und Passagiere untersucht und medizinisch versorgt werden. Sebastian Rosenauer berichtet.
2: Es sind rund 150 Menschen an Bord. Mindestens 7 von ihnen dürften sich mit dem Hunter-Virus angesteckt haben. Einige sind in kritischem Zustand. Trotzdem müssen die Passagiere jetzt schon seit Tagen auf dem Schiff ausharren. Sie durften bisher nirgends von Bord gehen, aus Angst vor einer Übertragung. Auf den Kanaren dürfte es aber die notwendige medizinische Ausrüstung geben, um die Menschen jetzt zu behandeln und dann nach Hause zu bringen. Im März war das kleine Kreuzfahrtschiff von Südamerika aufgebrochen. Die Weltgesundheitsorganisation WHO geht davon aus, dass das Hunter-Virus da schon an Bord war. Ein niederländisches Pärchen dürfte sich in Argentinien angesteckt haben. Beide sind an den Folgen der Infektion gestorben. Auch ein deutscher Staatsbürger ist mittlerweile an Bord verstorben. Eine Übertragung von Mensch zu Mensch ist eher selten, so die WHO. Sie schließt aber nicht aus, dass das am Schiff passiert sein könnte.
1: Im Parlamentarischen Untersuchungsausschuss zur Causa Christian Pilnacek werden diese Woche die Befragungen fortgesetzt. Mit Spannung wird die für morgen geplante Aussage von Pilnaceks Witwe, der Grazer Gerichtspräsidentin Caroline List, erwartet. Sie hat allerdings für ihre Befragung den Ausschluss der Öffentlichkeit beantragt. Ob dem stattgegeben wird, ist noch offen. Der bevorstehende Eurovision Song Contest sorgt auch bei der Baupolizei in Wien für Betriebsamkeit. Derzeit werden vermehrt Baustellen kontrolliert, vor allem rund um die Stadthalle und das kommende Eurovision Village am Rathausplatz. Durch den enormen Andrang an Gästen muss die Sicherheit gewährleistet sein. Mehr von Carmen Sedike Ludwig.
3: Im Prinzip geht es der Baupolizei darum, dass weder etwas aus einer Baustelle herauskommt, noch jemand hinein. Überprüft wird, ob Baustellen sicher eingefriedet, also eingezäunt und vollflächig beplankt sind, erklärt Lukas Klein, Baupolizist bei der MA37 Baupolizei.
4: Es sollte vollflächig verplankt sein, das bedeutet nicht diese normalen Bauzäune, die man sonst von den Baustellen kennt, und dass keine losen Gegenstände um die Einfriedung herumliegen.
3: Laut Wien Tourismus werden in der Stadt während der ESC-Woche rund 500.000 Menschen gleichzeitig auf Wiens Straßen erwartet. Aufgrund dieser besonderen Lage fokussiert sich die Baupolizei momentan auf 4 Baustellen rund um das geplante ESC-Village am Rathausplatz und 11 Baustellen rund um die Stadthalle.
1: In 12 deutschen Bundesländern finden derzeit Durchsuchungen bei mutmaßlichen Rechtsextremisten statt. 36 Personen werden die Bildung oder die Mitgliedschaft in einer kriminellen Vereinigung vorgeworfen. Die Maßnahmen richten sich laut Sicherheitskreisen gegen die Gruppen Jung und Stark sowie Deutsche Jugend voran, denen Gewalttaten vorgeworfen werden. Das waren die Nachrichten mit Martin Balder.
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1: Am Mikrofon Martin Balder. US-Präsident Donald Trump hat sein Projekt Freiheit, mit dem Schiffe durch die Straße von Hormuz geleitet werden sollen, nach einem Tag wieder ausgesetzt. Trumps Begründung, es habe große Fortschritte mit dem Iran gegeben. Mehr von Katharina Wagner.
2: Es ist eine knappe Erklärung auf seiner Plattform Truth Social, mit der Trump das sogenannte Project Freedom einfriert. Auf Anfrage Pakistans und anderer Staaten sei die Initiative, Schiffe sicher durch die Straße von Hormuz zu leiten, für kurze Zeit, so Trump, eingestellt, um zu sehen, ob ein Abkommen mit dem Iran abgeschlossen werden kann oder nicht. Iranische Staatsmedien berichten unterdessen über ein neues Genehmigungsverfahren für Schiffe, die durch die Straße von Hormuz wollen. Genaue Regeln bleiben unklar. Fest steht, Teheran will die Meerenge weiter kontrollieren. Im Hintergrund läuft unterdessen auch die Diplomatie. Irans Außenminister war heute erstmals seit Kriegsausbruch auf Besuch in Peking. Donald Trump soll kommende Woche nach China reisen.
1: Das von mehreren Hantavirus-Fällen betroffene Kreuzfahrtschiff Hondius darf die Kanarischen Inseln anlaufen. Das hat Spanien in Abstimmung mit der Weltgesundheitsorganisation entschieden. Die Kanaren seien der nächstgelegene Ort für die Versorgung der rund 150 Menschen an Bord. Der Inselstaat Kap Verde, wo die Hondius zuletzt ankerte, habe dafür keine Kapazitäten. Am Samstag, den 30. Mai, ist eine Totalsperre der Brennerstrecke geplant, wegen einer Demonstration. Verkehrsminister Peter Handke bittet nun die Veranstalter, das zu überdenken, weil der betroffene Tag zu den verkehrsstärksten des Jahres zählt. Maria Kern berichtet.
3: Beantragt wurde die Demo von Karl Mühlsteiger, dem Bürgermeister der Gemeinde Gries am Brenner, allerdings als Privatperson. Anlass ist die enorme Verkehrsbelastung. Zweimal war die geplante Kundgebung von der Bezirkshauptmannschaft nicht erlaubt worden, doch das Landesverwaltungsgericht Tirol gab kürzlich einer Beschwerde gegen den Bescheid statt. Daher gibt es nun auch von der Bezirkshauptmannschaft grünes Licht. Konkret sollen nun am 30. Mai die Brenner Autobahn und die Brenner Straße von 11 bis 19 Uhr komplett gesperrt werden. Verkehrsminister Peter Hanke von der SPÖ befürchtet, dass es dadurch zu massiven Verwerfungen kommt, weil der betroffene Samstag zu den verkehrsstärksten des Jahres zählt. Drei deutsche Bundesländer hätten Ferien, so Hanke. Er appelliert an die Veranstalter, die Demo örtlich und zeitlich zu verlagern.
1: Nordkorea hat seine Verfassung überarbeitet und sämtliche Bezüge zu einer Wiedervereinigung mit Südkorea gestrichen. Das geht aus einem Dokument hervor, das dem südkoreanischen Militär vorliegt. Bei der Staatsgründung 1948 war eine Wiedervereinigung noch zum Ziel erklärt worden. Inzwischen bezeichnet Nordkoreas Diktator Kim Jong-un Südkorea als Hauptfeind. Das waren die Nachrichten mit Martin Walder. Und nun zum Wetter.
4: Von Vorarlberg bis Kärnten gibt es heute immer wieder Wolken, nur ab und zu Sonne und ein paar Regenschauer. Mehr Sonne geht sich von Salzburg bis ins Burgenland und in der Steiermark aus. Einzelne Schauer oder Gewitter sind aber auch hier am Nachmittag und Abend möglich, etwa in Oberösterreich. Lebhafter bis kräftiger Südwind mit Schauern, Westwindböen und 13 bis 21, im Osten bis etwa 27 Grad. Morgen generell wechselhaft mit gewittrigen Schauern, vor allem im Bergland. So viel zum Wetter mit Nicola Biermeier.

0: Geschätzte Repräsentantinnen und Repräsentanten der Kärntner Landesregierung, ich sammle noch einmal, liebe Freundinnen und liebe Freunde. Herzlichen Dank für die Zuerkennung des Julius-Kugi-Preises im Jahr 2026. Ich habe in meinem politischen Leben immer das Gemeinsame betont. Das Geschenk, das hat auch der neue Landeshauptmann in seiner Antrittsrede angesprochen, das Geschenk, zwei Landessprachen zu haben, wird erfreulicherweise immer mehr Menschen bewusst. Auch mancher Rückschlag kann und wird daran nichts ändern. Meine Bitte ist, gehen wir alle diesen Weg gemeinsam weiter. Ich habe mich heute erinnert, dass ich eine meiner ersten Reden in Dobra Vas beim slowenischen Kulturverein Srce vor vielen, vielen Jahrzehnten gemeinsam mit dem Landesvorsitzenden der jungen ÖVP, Lexa, und ich gehalten habe. Ich habe damals meine Rede damit begonnen und versucht, sehr weltgewandt zu wirken, wie es Martin Luther tat. Mir war das Englische bewusst. Die deutsche Übersetzung kannte ich. I have a dream. Ich habe einen Traum. Aber das Slowenische hat mir viel besser gefallen, denn dort hat es schlicht und einfach geheißen Sanjam. Ich träume. Und diesen Traum, den wir damals geäußert haben, war, dass wir viele aus der Historie entstandenen und im Kopf sich befindliche Hindernisse, Barrieren erkennen und versuchen gemeinsam zu überwinden. Es gab damals viele Versuche, nahezu gleich viele Rückschritte, auch viele politische Polemik, die den Ernst und der Historizität dieser Frage von zweisprachigen Ortstafeln niemals gerecht wurde. Aber es gab dann einen, wie es in bewundernswerter Weise der Laudator gesagt habe, Konsens, der leichte Erweiterungen auch in der Gegenwart erfährt und der damit zumindest den Boden dafür entzogen hat, dass es über den Themenbereich Volksgruppenpolitik immer wieder gelungen ist, politische Themen zu setzen und zu entzweien. Das zu verhindern, das mit einer gewissen Nachhaltigkeit nicht mehr möglich zu machen, war eine meiner Aufgaben, von denen ich wusste, dass sie sie nach dem Erfolg 2011 unter meinem damaligen Vorgänger Gerhard Dörfler fortsetzen, festigen, auf feste Strukturen bauen sollten. Und ich glaube, auch bei manchen nachdenklich stimmenden Ereignissen, der Berschmannhof wurde genannt, dass das im Wesentlichen A gelungen ist, B zumindest aber jene Basis ist, auf der die zukünftigen Generationen weiterarbeiten und nächste Schritte, vielleicht auch Meilensteine, setzen werden können.
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0: Die geopolitische Lage ist eine, die, ich zitiere, irrsinnig, bestenfalls herausfordernd, nicht mehr plan und schon gar nicht einschätzbar ist. Warum haben wir nicht den Mut und auch das Selbstbewusstsein, uns vorzustellen, dass das, was wir historisch überwunden haben, in der einzigen Region Europas, eines Kontinentens, wo drei Kulturen, die dieses Europa geprägt haben, die romanische, die slawische, die germanische, zusammenkommen und wo wir erlebt haben, wie wir über Jahrzehnte bis Jahrhunderte zerstritten Sprachen, Kulturen gegeneinander entwickelt haben, wo vor 115 Jahren der Erste Weltkrieg in diesen Regionen herrschte, aus all diesen Erfahrungen, aus

0: diesen Überlegungen heraus nicht die Kraft zu schöpfen und zu zeigen, dass man in einer überschaubaren Region dieses Europas, und ich wünschte mir viele weltweit, in der Lage sind, A, zusammenzuhalten, B, den wechselseitigen Respekt für Kultur, Sprache und damit Identität zu leben und gleichzeitig daraus auch den Mut zu schöpfen, zu sehen, dass vieles, was schier unüberwindbar und unerreichbar erscheint, bei Gemeinsamkeit, bei manchen vielleicht auch Persönlichkeiten, politischen Bewegungen, Einstellungen, Einsätzen erreicht werden kann. Nämlich eine komplett andere Situation, wie sie vor 50, vor 40, vor 30, ja, vielleicht auch vor 20 Jahren waren. Dass Dinge gelingen können, und es ist bei weitem nicht alles so, wie ich es mir vielleicht wünsche, im Sinne von Sanyam. Aber es ist doch die Richtung, die entsprechenden Erfolge als erstes erreicht worden. Dazu haben nicht der heute Ausgezeichnete, dazu habt ihr alle und viele, viele, viele mehr beigetragen. Versuchen wir diesen Geist, versuchen wir diese Energie und ich sage es für mich, diese Überzeugung und diesen Wunsch täglich weiterzuleben, dann werden wir vieles erreichen, von dem vielleicht im Jahr 1966 Martin Luther King geträumt hat. Ich wünsche mir, dass Sanyam für uns alle Realität wird. Ich fühle mich sehr geehrt. Danke für den Preis.
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2: Wir alle haben die einen Auftrag für Europa, das hier, was in Kärnten geschehen ist, nach außen zu senden. Wir dürfen sagen, wir Österreicher und wir Slowenen, wir können das. Wir können gemeinsam Europa und das müssen wir nach außen tragen.
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1: Am Mikrofon Martin Balder. In 12 deutschen Bundesländern finden derzeit Durchsuchungen bei mutmaßlichen Rechtsextremisten statt. Die Bundesanwaltschaft wirft 36 Personen vor, kriminelle Vereinigungen gebildet zu haben oder deren Mitglied zu sein. Die Verdächtigen gelten als Redelsführer dieser jungen Neonazi-Gruppierungen. Aus Deutschland, Andreas Jölli.
2: Jung und stark sowie deutsche Jugend voran, so nennen sich die Neonazi-Gruppierungen, gegen die die Bundesanwaltschaft heute gezielt vorgeht. Diese beiden Gruppen existieren seit knapp 2 Jahren, vernetzen sich über soziale Medien oder bei regelmäßigen Treffen und rufen zu Gewalttaten auf, gegen politische Gegner sowie vermeintlich Pädophile. Beim Christopher Street Day soll es im vergangenen Jahr zu Störungen und Angriffen gekommen sein. Die beiden Gruppierungen sollen mehrere hundert Anhänger haben, Teenager und junge Erwachsene. Die jetzt von der Bundesanwaltschaft Beschuldigten gelten als führende Mitglieder. Der Jüngste ist 16 Jahre alt. Gegen 8 Beschuldigte wird wegen gefährlicher Körperverletzung ermittelt. Diese junge Neonazi-Szene ist offenbar vernetzt über ganz Deutschland. Die Schwerpunkte der heutigen Durchsuchung liegen in Berlin und Brandenburg sowie Nordrhein-Westfalen.
1: US-Präsident Donald Trump hat sein Projekt Freiheit in der Straße von Hormus nach einem Tag wieder ausgesetzt. Es habe große Fortschritte mit dem Iran gegeben, so Trump auf seiner Online-Plattform. Nun prüfe man, ob ein Abkommen unterzeichnet werden kann. Beim Projekt Freiheit soll das US-Militär festsitzende Schiffe durch die Straße von Hormus geleiten. Viele Lachsprodukte im Supermarkt erwecken mit verschiedenen Siegeln oder Codes den Eindruck, die Herkunft des Fisches sei lückenlos nachvollziehbar. Das stimmt aber bei weitem nicht, wie ein Test von Foodwatch Österreich jetzt ergeben hat. Mehr von Cornelia Krebs.
3: Bei lediglich 3 von 84 geprüften Erzeugnissen ist ersichtlich, woher der Fisch kommt. 26 Produkte boten gar keine Möglichkeit, die Herkunft herauszufinden. Bei weiteren 55 sei das Ergebnis nicht eindeutig, heißt es im Testergebnis. Systeme wie das GGN-Label, das ASC-Siegel sowie händlereigene Tracking-Tools sollen die Lieferkette nachvollziehbar machen, etwa über Codes oder Online-Abfragen. Doch die Praxis zeige gravierende Mängel. Statt einer Herkunftsfrage werden oft nur Händler oder lange Listen von bis zu 44 möglichen Produzenten angezeigt. Immer wieder werden von einzelnen Aquafarmen skandalöse Vorkommnisse wie Massensterben bekannt, moniert Foodwatch. Ein Großteil der in Österreich verkauften Lachsprodukte stamme aus genau solchen Aquakulturen.
1: Nach dem tödlichen Hantavirus-Ausbruch auf dem Kreuzfahrtschiff Hondius haben Labortests nun bestätigt, dass die Krankheit von Mensch zu Mensch übertragen wurde. Es handelte sich um einen in Südamerika verbreiteten Virusstamm. Die Hondius hatte ihre Reise in Argentinien begonnen. Inzwischen wurde das Hantavirus auch bei einem Schweizer festgestellt, der im April Passagier auf dem Schiff gewesen war. Das waren die Nachrichten mit Martin Balder. Und nun zum Wetter.
4: Zeitweise sonnig und warm geht es von Salzburg und Graz ostwärts weiter. Von Vorarlberg bis Kärnten werden die Wolken jetzt aber dichter und die Regenschauer langsam mehr. Einzelne Schauer und Gewitter sind gegen Abend aber auch im Norden und Osten möglich, in Oberösterreich mitunter sogar kräftige. Föhniger, teils starker Südwind, mit Schauern allerdings Westwindböen. Höchstwerte 14 bis 21, im Osten bis etwa 27 Grad. Morgen wechselhaft mit gewittrigen Schauern, vor allem im Bergland. Soviel zum Wetter mit Nicola Biermeier.

0: Ura je 12 in 30 minut.
1: Herzlich willkommen zum Mittagsjournal. Die Landwirtschaft spricht heute von einer Jahrhunderttrockenheit und fordert die Freigabe von Biodiversitätsflächen für Futtermittel. Dreiste Einbrecher warten nicht mehr, bis es dunkel wird, sondern dringen am helllichten Tag in Häuser und Wohnungen ein. Eine Pflegenahversorgung gibt es mittlerweile in 90% der Kärntner Gemeinden. Mit ihr sollen auch Angehörige entlastet werden. Das Wetter bringt immer mehr Wolken und auch örtliche Regenschauer.
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1: Die Landwirtschaft leidet unter einer Jahrhunderttrockenheit. Der prognostizierte Regen in dieser Woche sei da nur ein Tropfen auf den heißen Stein, sagt Landwirtschaftskammerpräsident Siegfried Huber und spricht im Gespräch mit Christoph Glantschnig von einer Katastrophe für die Bauern.
3: Wir haben riesige Probleme mit der Futterversorgung. Der erste Schnitt ist eigentlich immer, wenn der im Stall ist, ist einmal fast das, übrigens die 50% der Ernte da. Und jetzt wird die Ernte ausfallen. Also wir hoffen, dass irgendwann doch ein Regen kommt und am Ende des Tages ein Futter da ist, weil sonst wird es zu Notverkäufe der Tiere kommen. Das heißt, es wird massiv Druck auf den Preis geben, der ist die jetzt eh schon rückläufig. Und das kann wirklich zu existenzbedrohenden Situationen auf Betrieben kommen.
4: Jetzt trifft das ja den Ackerbau genauso wie die Grünlandwirtschaft. Wo sehen Sie denn die größten Probleme?
3: Es ist überall verschieden, aber im Ackerbau ist es ja auch ganz extrem. Da haben wir immens hohe Kosten gehabt beim Anbau. Gell? Also Düngemittel, Saatgut, Sprit natürlich, Diesel auch. Und jetzt wächst nichts. Also, und wenn wir das noch einmal anbauen müssen und keine Ernte haben, also das sind, die Prognosen sind nicht rosig für unsere Betriebe. Gell? Und deswegen bin ich auch froh, dass wir das Thema auch ein bisschen in die Öffentlichkeit bringen, weil irgendwann hoffen wir trotzdem, dass es regnet und schwierige Situation für uns in der Land- und Forstwirtschaft.
4: Was können denn die Landwirte, die Bauern tun? Was kann die Landwirtschaftskammer tun in dieser Situation?
3: Na, für uns ist ganz, ganz klar, wir haben jetzt an meinem Bundesminister Norbert Totschnig einen Brief geschrieben, dass wir ihm aufgefordert haben, 9000 Hektar Biodiversitätsfläche, die wir in Kärnten zur Verfügung stellen, freigeben, damit wir das ernten könnten und auch innerhalb der bäuerlichen Berufsgruppe natürlich Futtermittel zur Verfügung stellen können. Natürlich, und ich glaube, das wäre einmal ein wichtiger Schritt. Ja. Zweiter Schritt ist natürlich, am Ende des Tages müssen wir uns Gedanken machen, ob wir eine Strategie entwickeln, ob wir auch Kärnten so wie für die Bürger mit einer Wasserschiene versorgen könnten, wo wir Bewässerungsstrategien machen. Das ist natürlich ein langwieriger Prozess, aber das Wichtigste wäre jetzt, Flächen freigeben, Futtermittel produzieren zu können. Ja, und wir haben auch wieder die Futtermittelbörse gratis eingerichtet bei uns im Haus, damit wir von Bauer zu Bauer vermitteln können. Das sind einmal die ersten Schritte, die wir jetzt aktuell gesetzt haben.
1: Sagt Landwirtschaftskammerpräsident Siegfried Huber im Gespräch mit Christoph Glantschnig. Klimaaktivisten haben in der Nacht auf heute drei Parteizentralen in Klagenfurt beschmiert und Sticker und Plakate an den Außenfassaden angebracht. Die Polizei ermittelt und hat das Landesamt für Staatsschutz und Extremismusbekämpfung eingeschaltet. Angela Ellersdorfer-Trunschnig berichtet.
5: Shame on you oder wir sorgen für ein kaputtes Klima steht auf den selbstgedruckten Plakaten, die die Klimaaktivisten auf den Glasscheiben und der Außenfassade der Parteizentralen der Grünen, der SPÖ und dem Team Kärnten hinterlassen haben. Nicht zu vergessen das pinke, aufgesprühte W mit Herz, das für den Namen der Klimaaktivisten steht, für das Widerstandskollektiv. Damit wolle man das Versagen der etablierten Parteien anprangern, so die Klimaaktivisten, die nach ihrer nächtlichen Aktion nicht nur eine Aussendung an die Medien geschickt haben, sondern auch Fotos und ein Video, in dem gezeigt wird, wie ein Aktivist oder eine Aktivistin die Fassade besprüht. Übrigens mit biologisch abbaubarer und abwaschbarer Sprühkreide. Das ist deshalb erwähnenswert, weil laut Polizei dadurch vermutlich keine Sachbeschädigung entstanden ist. Dennoch wurde die Staatsanwaltschaft Klagenfurt informiert. Auch das Landesamt für Staatsschutz und Extremismusbekämpfung wurde eingeschaltet. Das Widerstandskollektiv kündigt in der Aussendung weitere Aktionen an.
1: Eine Einbruchserie, bei der die Täter besonders dreist vorgegangen sind, wird aus Klagenfurt gemeldet. Denn die Einbrüche und Einbruchsversuche finden nicht in dunkler Nacht, sondern am helllichten Tag statt. Die Polizei bittet die Anrainer, verdächtige Beobachtungen zu melden und gibt Tipps, wie sich jeder Haus- oder Wohnungsbesitzer vor Einbrüchen schützen kann. Barbara Liebminger.
6: Es fängt bei den Fenstern und Türen an und bei den Schlössern. Nur ausgewiesene ÖNORM geprüfte Sicherheitsfenster und Türen bieten auch mehr Schutz. Zusatzschlösser, Gitter und ähnliches.

0: bieten in der Regel ausreichend Widerstand, so die Polizei. Auch wenn nur kurz das Haus oder die Wohnung verlassen wird, alle Schlösser sollten zugesperrt werden und Fenster nicht gekippt lassen. Alarmanlagen können auch Täter abschrecken. Zeichen der Abwesenheit wie volle Briefkästen oder Zeitungen vor der Tür sollten vermieden werden. Privatsphäre ist wichtig, sehr oft ermöglicht das ein Sichtschutz. Leider ist das quasi eine Einladung für potenzielle Einbrecher, um ungestört ins Innere zu gelangen. Zeitschaltuhren für Lampen sorgen dafür, dass das Zuhause bewohnt wirkt. Wird ein Einbruch festgestellt, sofort die Polizei unter der Nummer 133 verständigen. Haus oder Wohnung nicht betreten, damit Spuren nicht vernichtet werden. Außerdem könnte der Täter noch anwesend sein. Falls er angetroffen wird, nicht in den Weg stellen, rät die Polizei. Denn so eine Situation kann eskalieren und außer Kontrolle geraten.
1: Kärnten geht mit der Pflegenahversorgung seit mittlerweile fast 7 Jahren einen österreichweit einzigartigen Weg. Dadurch werden nicht nur die zu pflegenden Menschen unterstützt, sondern auch Angehörige und Pflegeheime werden entlastet. Mittlerweile sind 90% der Kärntner Gemeinden versorgt, nur in wenigen gibt es keine Pflegenahversorgung, berichtet Lukas Schellander.
2: Wie groß der Bedarf an Pflegenahversorgern in Kärnten ist, zeigen die Zahlen. 53 Pflegenahversorgerinnen und Versorger sind aktuell in 119 Gemeinden im Einsatz. In den vergangenen 16 Monaten begleiteten sie rund 9000 Menschen und das Projekt wird seit einem Jahr zur Gänze vom Land finanziert, sagt Gesundheitsreferentin Beate Brettner von der SPÖ.
3: Momentan geben wir 3,2 Millionen Euro aus. Sonst teilen sich die Kosten im Pflegebereich das Land Kärnten mit Gemeinden und mit den Städten. Und wir haben das jetzt umgestellt. Wir finanzieren das jetzt mit Geld, das aus dem Pflegefonds dem Bundesland Kärnten überwiesen wird.
2: Für Gemeindebundpräsident Günther Walland bringt das klare Vorteile für alle Seiten.
4: Ich möchte es vielleicht erläutern, dass sich das in einer Win-Win-Situation widerspiegelt, dass sowohl die Gemeinden finanziell, aber auch die Bevölkerung vor Ort einen immensen Vorteil dadurch erfährt.
2: Denn durch frühe Unterstützung könne teure stationäre Pflege oft hinausgezögert werden. Ergänzt wird das Angebot durch über 600 Ehrenamtliche, die etwa Besuchs- oder Fahrdienste übernehmen, sagt Brettner.
3: Das heißt, man besucht jemanden, kommt mit ihm ins Gespräch und da sehe ich einen Punkt, der wirklich hervorgehoben werden muss. Es ist das auch eine Maßnahme gegen die zunehmende Vereinsamung von Menschen, dass man eben mit Menschen aufsucht und mit ihnen Zeit verbringt.
2: Neben individueller Betreuung entstehen auch immer mehr gemeinsame Angebote, von Treffen bis zu barrierefreien Veranstaltungen. Informationen zur Pflegenahversorgung gibt es direkt bei den Gemeinden.
1: Viele von Ihnen können sich womöglich noch gut daran erinnern, als auf den Tag genau vor 50 Jahren auch bei uns in Kärnten die Erde gebebt hat. Auslöser war ein schweres Erdbeben in unserer Nachbarregion Friaul mit knapp 1000 Toten und unzähligen Obdachlosen. Iris Hofmeister berichtet.
5: Es ist zunächst ein Abend wie viele andere, doch als am 6. Mai vor 50 Jahren um 21 Uhr die Erde bebt, ist schnell klar. Es ist ein Jahrhundertereignis, das das Leben vieler Friulaner wesentlich prägt. David Giuliani ist damals 5 Jahre alt. Er hat an diesem Abend zum ersten Mal miterlebt, dass auch Erwachsene Angst haben.
6: Ho avuto un impatto che è stato quello di scoprire che anche gli adulti hanno paura.
5: Das Hauptbeben hat eine Magnitude von 6,4 Grad auf der Richterskala. Das Epizentrum wird später bei Lucivera verortet. Spürbar ist es in weiten Teilen Europas, sagt Rita Meurers, Seismologin bei Geosphere Austria.
7: Es waren fast 1000 Todesopfer zu beklagen und die Zahl der Verletzten geht zu etwa 2000 bis 3000 und es gab über 100.000 Obdachlose. Die Erschütterungen haben auch an der Grenze nicht Halt gemacht. Es gab auch schwere Schäden im heutigen Slowenien und auch Kärnten war betroffen, hier insbesondere das Gailtal, wo beträchtliche Mauerrisse und Abstürze von Kaminen und Dachziegeln verzeichnet wurden.
5: Hilfe kommt aus ganz Europa, besonders aber aus dem benachbarten Österreich und Kärnten. Der Villacher Friedrich Gatto war einer der Ersthelfer aus der Nachbarregion.
8: Die Leichen auf der Straße, Serge, alles so zerstört. Wir waren selber deprimiert damals, aber wir haben uns wirklich zusammengerissen, alle. Was waren die Helfer und wir haben uns einfach bemüht, ihnen zu helfen.
5: Beim Wiederaufbau sieht das Modello Friuli vor, zuerst die Fabriken, dann die Wohnhäuser und in einem letzten Schritt die Kirchen. Vieles hat sich seither auch im Bereich der grenzübergreifenden Erdbebenforschung und im Katastrophenschutz getan. Die nächste gemeinsame Übung ist im Herbst geplant. Denn fest steht, es ist nur eine Frage der Zeit, bis das nächste Erdbeben kommt.
1: Der 50. Jahrestag des verheerenden Erdbebens in Friaul und die Trockenheit sind auch Themen in Kärnten heute ab 19 Uhr ORF 2. Außerdem, in Villach wurde heute die erste Wasserstoffbetriebstankstelle Österreichs in Betrieb genommen. Ab Juni werden dort 35 Wasserstoffbusse im Regionalverkehr unterwegs sein. Jeder fünfte Österreicher über 50 leidet an Makuladegeneration. Diese Erkrankung greift die Netzhaut an und kann bis zur Erblindung führen. In Feldkirchen gibt es für Betroffene eine Selbsthilfegruppe. Und die Kollegen von Kärnten heute dabei waren bei einer Lesung zum Erdbeben im Jahr 1976 und haben sich die neue Wassersportart Pumpfoil näher angeschaut. 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
1: Am Mikrofon ist Anselm Peer. Die Volkshilfe warnt vor einem drohenden Ausnahmezustand in der Pflege. Wenn die Politik nicht bald handle, werden künftig immer mehr kranke Menschen im Alter auf sich allein gestellt. Vielen Österreicherinnen und Österreichern bereitet dieses Thema Sorgen. Das geht aus dem sogenannten Sozialbarometer hervor. Saskia Fehnenbos berichtet.
2: Mehr als die Hälfte der Befragten macht sich Sorgen um den eigenen zukünftigen Pflegebedarf. Für Volkshilfedirektor Erich Fenninger zeigt der Sozialbarometer.
3: Österreich hat ein Sicherheitsproblem. Die soziale Sicherheit ist nicht ausreichend gegeben. Menschen haben in Mehrzahl keine Pflegesicherheit. Das bedeutet, sich sicher sein zu können, leistbare Pflege zu bekommen.
2: Volkshilfepräsident Ewald Sacher warnt vor einem drohenden Ausnahmezustand in der Pflege und fordert rasches Handeln.
4: Wir wissen alle, dass die Alterspyramide einen steigenden Pflegebedarf ergibt und daher muss jetzt schon vorgesorgt werden.
2: Über die Hälfte der Befragten wünscht sich außerdem eine österreichweite Vereinheitlichung des Pflege- und Betreuungsangebots.
1: Die Kärntner Landwirtschaftskammer schlägt wegen der anhaltenden Trockenheit Alarm. Wenn es in den nächsten 10 Tagen nicht stark regne, drohe ein Ernteausfall von 20-70%, heißt es. Der Hunter-Virus-Ausbruch auf einem Kreuzfahrtschiff im Atlantik mit 3 Toten hat in Spanien einen politischen Streit ausgelöst. Die Zentralregierung in Madrid erlaubt dem Schiff, auf den Kanarischen Inseln anzulegen, doch die kanarische Regionalregierung lehnt das ab. Sie fordert ein dringendes Treffen mit Premier Pedro Sanchez. Die USA haben ihren Militäreinsatz zur Sicherung der Straße von Hormuz nach nur einem Tag gestoppt. US-Präsident Trump sagt, er wolle es noch einmal mit Verhandlungen mit dem Iran versuchen. Unterdessen ist in der wichtigen Meerenge von Hormuz ein französisches Containerschiff bei einem Angriff beschädigt worden. Die stark gestiegenen Kerosinpreise wegen des Irankriegs machen auch der Auer zu schaffen. Flugtickets werden teurer, berichtet Paul Sihasch.
5: Der Druck auf die Auer steigt, das Quartalsergebnis deutlich negativ, der Nahe Osten wird weiterhin nicht angeflogen. Ausnahme je nach Sicherheitslage Tel Aviv. Die dadurch freien Flieger sollen auf Urlaubsstrecken eingesetzt werden. Unter anderem wegen gestiegener Kerosinkosten steigen auch die Ticketpreise bzw. sind schon gestiegen, Auer-Chefin Annette Mann.
6: Das heißt, diese Schäden, die wir jetzt im ersten Quartal finanziell hatten, glauben wir, dass wir das im Sommer sehr viel besser ausgleichen können, anstatt die Flugzeuge einfach am Boden zu haben. Gleichzeitig sehen wir, dass es uns gelingt, auch die Ticketpreise nach oben zu ziehen, die wir brauchen, um die Kerosinmehrkosten auszugleichen.
5: Um wie viel genau die Tickets teurer werden, lässt die Airline-Chefin offen. Das hänge etwa von der Destination ab. Für bereits gekaufte Tickets wird es keine Preiserhöhungen geben. Auch Engpässe beim Kerosin schließt man für Wien und die Auer-Destinationen aus.
1: Das waren die Nachrichten mit Anselm Peer. Und jetzt zum Wetter.
7: In Vorarlberg, Teilen Tirols und in Kärnten überwiegen auch heute Nachmittag die Wolken und es gibt ein paar Regenschauer sowie einzelne Gewitter. Im Großteil Österreichs scheint dagegen zeitweise die Sonne. Nach und nach können sich aber auch hier mancherorts gewittrige Schauer bilden, vor allem zum Abend hin in Oberösterreich. Vielerorts weht lebhafter bis kräftiger Südwind und die Temperaturen erreichen von West nach Ost 13 bis 27 Grad. Morgen dann abwechselnd bewölkt und sonnig mit gewittrigen Schauern, vor allem im Bergland. Teils lebhafter Westwind und auch im Osten ein bisschen weniger warm. So viel zum Wetter mit Jörg Stibor.

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1: Am Mikrofon ist Miriam Reichel. Die USA und der Iran kommen offenbar einer Einigung über ein Kriegsende immer näher. Das berichten US-Medien und ein pakistanischer Vermittler. An den Börsen sorgt schon das für Entspannung. Die Ölpreise sind deutlich gesunken. Rosa Leyen, was weiß man bisher?
2: Wir wissen, dass Axios berichtet, dass das Weiße Haus davon ausgeht, kurz vor einer Einigung über eine Absichtserklärung zur Beendigung des Krieges zu stehen und kurz vor einem Rahmen für detailliertere Atomverhandlungen. Im Wesentlichen erwartet die USA demnach innerhalb der nächsten 48 Stunden iranische Antworten zu mehreren Kernpunkten. Bislang wurde noch nichts vereinbart, doch nie seit Kriegsbeginn sei man einer Einigung so nahe gekommen. Was ich daraus lese, ist, die USA scheinen gewillt zu sein, der iranischen Forderung nachzukommen, zuerst über den Krieg zu sprechen, beziehungsweise das Ende des Krieges und dann erst über das Nuklearthema.
1: In Deutschland sind in fast allen Bundesländern die Häuser und Wohnungen von mutmaßlichen Neonazis durchsucht worden. 36 Personen wird die Bildung oder Mitgliedschaft in kriminellen Vereinigungen vorgeworfen. Gegen 8 davon wird auch wegen gefährlicher Körperverletzung ermittelt. Die betroffenen Gruppen nennen sich Jung und Stark sowie Deutsche Jugend. Sie sind deutschlandsweit organisiert und rufen offenbar zu Gewalt gegen politische Gegner und vermeintlich Pädophile auf. Fast ein Drittel der größeren österreichischen Unternehmen nutzen keine künstliche Intelligenz und planen das auch in naher Zukunft nicht. Zu diesem Schluss kommt eine Umfrage des Beratungsunternehmens EY. Oft fehle eine klare Strategie, Budget und Personal für den Einsatz von KI, heißt es. In der Fußball-Champions League treten heute wieder Paris Saint-Germain und Bayern München gegeneinander an. Ihr 5:4-Match in der Vorwoche war spektakulär und auch heute dürfte es spannend werden, denn der Sieger kommt ins Finale. Daniel Kulowitz berichtet.
3: Sowas hat die Champions League noch nie gesehen. Dieses 5:4 ist immer noch in aller Munde.
4: Ich habe noch nicht so viele Fußballspiele auf dem Niveau mit der Qualität gesehen.
3: Bayern-Sportchef Max Eberl nicht der Einzige, der ins Schwärmen gerät. Die Bayern-Spieler wie Jonathan Tah bekommen viel Zuspruch auf der Straße.
5: Wenn ich mit meinem Hund spazieren gehe, spricht mich auch jeder an. Vollgas geben. Ich habe einfach das Gefühl, dass ganz München einfach bereit ist.
3: Zwei Teams mit einer unfassbaren Ansammlung an Talent und Paris-Trainer Luis Enrique vergleicht es mit Tennis-Ikone Rafael Nadal.
6: Écoutez Rafa Nadal.
3: Nur Duelle gegen Federer oder Djokovic hätten ihn stark gemacht und dadurch wurde er besser und hat sich gesteigert. Das gilt auch für uns, wenn wir uns mit den großen Bayern messen. Das Duell der Offensivgötter Bayern gegen Paris heute ab 21 Uhr. Der Sieger trifft im Endspiel auf Arsenal London.
1: Das waren die Nachrichten mit Miriam Reichel. Das Wetter.
7: In Vorarlberg, Teilen Tirols und in Kärnten bleibt es oft bewölkt und es gibt ein paar Regenschauer sowie einzelne Gewitter. Im Großteil Österreichs scheint dagegen auch am Nachmittag zeitweise die Sonne. Einzelne gewitterige Regenschauer können sich allmählich aber auch hier bilden. 26 Grad hat es jetzt in St. Pölten, nur 12 in Kötschach-Mauthen. Und vielerorts bläst außerdem lebhafter bis kräftiger Südwind. Morgen dann abwechselnd bewölkt und sonnig, dazu ein paar gewitterige Schauer, vor allem im Bergland. Zum Teil lebhafter Westwind und auch im Osten nicht ganz so warm. So viel zum Wetter mit Jörg Stibor.

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1: Am Mikrofon ist Miriam Reichel. Die Stimmung zwischen US-Präsident Trump und Papst Leo bleibt angespannt, auch vor dem morgigen Besuch des US-Außenministers im Vatikan. Trump behauptet, der Papst finde es in Ordnung, wenn der Iran Atomwaffen besitzt. Papst Leo sagt, das stimmt nicht, Trump solle bei der Wahrheit bleiben. Aus Rom berichtet Cornelia Wospanik.
2: Papst Leo wollte sich aus der Politik heraushalten und auf Querschüsse besser nicht eingehen. Diesmal scheint es aber auch ihm zu viel geworden zu sein. Nachdem er zum wiederholten Mal hört, dass er für Atomwaffen sei, fordert er, wenn man ihn kritisiere, möge man bei der Wahrheit bleiben. Die Kirche stelle sich immer gegen Atomwaffen, daran gebe es keinen Zweifel. Trump hatte Leo attackiert, nachdem dieser die von Trump angekündigte Auslöschung der iranischen Zivilisation kritisiert hatte. Kardinalstaatssekretär Pietro Parolin präzisiert auch, der Papst predige immer das Evangelium und den Frieden, wenn es opportun ist und auch wenn es nicht opportun ist.
1: US-Präsident Trump droht dem Iran mit Angriffen, sollte kein Abkommen zustande kommen. Zuvor hat er große Fortschritte bei den Gesprächen mit Teheran verkündet. Auch von einem Vermittler aus Pakistan hieß es, die Einigung über ein Kriegsende rücke immer näher. Die Ölpreise sind in Folge deutlich gesunken. Israel plant offenbar neue Angriffe gegen Dörfer im Südlibanon. Die israelische Armee hat die Bewohner von 12 Dörfern aufgefordert, ihre Häuser sofort zu verlassen. Eigentlich gilt seit knapp 3 Wochen eine Waffenruhe. In Österreich kann sich die Regierung nicht auf eine Maßnahme gegen sogenannte Slap-Klagen einigen. Das sind Klagen zur Einschüchterung, die sich etwa gegen Medien oder NGOs richten. Eine EU-Frist dazu läuft eigentlich morgen ab. Julian Paschinger berichtet.
3: Laut der EU-Richtlinie muss Österreich grenzüberschreitende Slap-Klagen verbieten, also solche, wo es etwa einen Kläger aus dem Ausland gibt. Für rein nationale Regeln ist die EU nicht zuständig. SPÖ-Justizministerin Anna Sporer will rein nationale Slap-Klagen aber sehr wohl verbieten. Das sei dem Ministerium ein großes Anliegen, heißt es heute. Auch die NEOS sind klar dafür, sagt die pinke Verhandlerin Sophie Wotschke.
4: Das ist ein Schritt weiter, als die Richtlinie der EU vorsieht, aber das ist wesentlich, wenn wir die für unsere Demokratie zentralen Institute, auch die vierte Säule Medien, schützen wollen.
3: ÖVP-Justizsprecher Klaus Fürlinger sagt hingegen, das österreichische Recht biete genügend Schutz gegen Rechtsmissbrauch. Es bestehe daher kein Anlass, über den Text der EU-Richtlinie hinauszugehen. Eine Einigung ist derzeit nicht in Sicht.
1: In Portugal sind Dutzende Polizeibeamte wegen Foltervorwürfen festgenommen worden. Ihnen wird Folter, Vergewaltigung, Amtsmissbrauch und schwere Körperverletzung vorgeworfen. Bei den Opfern soll es sich laut Medienberichten um Personen ohne Papiere, Obdachlose und Drogensüchtige handeln. Das waren die Nachrichten mit Miriam Reichel. Das Wetter.
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1: Am Mikrofon ist Anselm Peer. Über einheitliche Regeln und Ausbildungen für private Sicherheitskräfte wird seit Jahren diskutiert. Jetzt soll es damit ernst werden, kündigt die Regierung an. Viktoria Weidegger berichtet.
2: Fußballspiele, Konzerte oder Messen. Hier sind oft private Sicherheitskräfte im Einsatz. Für sie gäbe es aber keine einheitlichen Qualitätskriterien. Das müsse sich ändern, sagt Staatssekretär Jörg Leichtfried von der SPÖ.
3: Etwa wer überhaupt in diesem sicherheitskritischen Bereich tätig sein darf? Welche Ausbildung notwendig ist und welche Behörden wann und wo zu informieren sind.
2: Das neue Sicherheitsdienstleistergesetz soll Überprüfungen für private Sicherheitskräfte vorschreiben. Außerdem soll ein Register für sie geschaffen werden. Bei Verstößen sind Sanktionen geplant. Details wollte die Regierung heute nicht nennen. Gefordert wird ein solches Gesetz seit Jahren. Der finale Gesetzesentwurf sei jetzt in Ausarbeitung und soll diese Woche fertiggestellt werden.
1: Das UNO-Hochkommissariat für Menschenrechte fordert Israel auf, zwei inhaftierte Aktivisten der Gaza-Hilfsflotte sofort freizulassen. Berichte, dass sie in der Haft misshandelt werden, seien beunruhigend, sagt ein UNO-Sprecher. Die israelische Armee hat die Hilfsflotte für den Gazastreifen vergangene Woche in internationalen Gewässern abgefangen. Bildungsminister Christoph Wiederkehr von den NEOS will die Volksschulzeit auf 6 Jahre verlängern. Wien soll das Modell in einem Pilotprojekt testen. In der Schweiz ist das längst gängige Praxis. Unsere Korrespondentin Bettina Prendergast hat eine Volksschule im Kanton St. Gallen besucht.
4: In der 5C in Flawil sind die Kinder 11 Jahre alt. Für sie ist es völlig normal, dass sie jetzt noch in der Volksschule sind. Christoph Ackermann ist der Schulpräsident von Flawil. Er hält eine frühere Trennung der Kinder für problematisch.
5: Die Bildungsforschung gibt uns recht, eine Unterscheidung zu diesem späteren Zeitpunkt zu machen. Für das Gesamte muss ich sagen, ja, sind wir ziemlich konfliktfrei.
4: Das zeigt auch eine OECD-Studie. Das ist die Organisation für wirtschaftliche Zusammenarbeit und Entwicklung. 3/4 der Schweizer sind mit dem Bildungssystem zufrieden. Diesen Wert übertrifft nur Finnland.
1: Auf der Baustelle des Semmering-Basistunnels ist es in der Früh zu einem Arbeitsunfall gekommen. Eine 32-jährige Arbeiterin ist von einem Förderlift eingeklemmt worden und an den Beinen verletzt worden. Auch ein 42-jähriger Arbeiter wurde verletzt. Die beiden wurden ins Spital gebracht. Das Arbeitsinspektorat ermittelt. Ein Wohnungsbrand in Linz hat einen Cobra-Einsatz ausgelöst. Der Bewohner konnte sich aufs Dach retten und mit einer Drehleiter in Sicherheit gebracht werden. Er warnte die Feuerwehrleute dann vor Munition und 2 Granaten in seiner brennenden Wohnung. Spezialkräfte suchen jetzt danach, damit der Löscheinsatz in der Wohnung fortgesetzt werden kann. Denn derzeit kann wegen der mutmaßlichen Explosionsgefahr nur von außen gelöscht werden. Das waren die Nachrichten mit Anselm Peer. Und jetzt zum Wetter.
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1: Herzlich willkommen zum Journal um 5. Das sind unsere Themen heute. Gemischte Signale gibt es zum Stand der Verhandlungen zwischen den USA und dem Iran. Angst vor dem Hunter-Virus. Das Kreuzfahrtschiff steuert nach mehreren Todesfällen jetzt die Kanaren an. Und im Pilnacek-Urschuss werden heute ein Polizist und ein Oberstaatsanwalt befragt. Am Mikrofon ist Miriam Reichel. US-Präsident Trump droht dem Iran mit neuen Angriffen. Gleichzeitig melden US-Medien eine baldige Einigung. Der Stand der Gespräche zwischen den Konfliktparteien ist unklar. Markus Müller berichtet.
2: Eine Einigung zwischen dem Iran und den USA soll unmittelbar bevorstehen. Das berichten amerikanische Medien. Auch Vertreter von Pakistan, das die Vermittlungen unterstützt, bestätigen diese Angaben. Die USA und Iran sollen sich demnach auf eine Absichtserklärung mit 14 Punkten geeinigt haben. Außerdem eine 30-tägige Verhandlungsphase. In dieser Zeit soll unter anderem die Straße von Hormuz schrittweise für den Schiffsverkehr geöffnet werden. Der Iran soll sich außerdem zu einer Pause bei der Anreicherung von Uran verpflichten. Die USA soll im Gegensatz Sanktionen beenden und eingefrorene iranische Gelder freigeben. Laut den Medienberichten erwarten die USA innerhalb der nächsten 48 Stunden eine Antwort aus Teheran. Sollte es doch keine Einigung geben, drohen sie mit der Fortsetzung der militärischen Angriffe auf das Land.
1: Das Kreuzfahrtschiff Hondius, auf dem das Hunter-Virus ausgebrochen ist, soll am Samstag den Hafen von Teneriffa erreichen. Dort löst die Nachricht Sorgen aus. Das spanische Gesundheitsministerium beruhigt, Passagiere und Besatzung sollen streng isoliert werden. Aus Spanien berichtet Josef Manola.
3: Trotz Sicherheitsbedenken wird die Hondius die Insel Teneriffa anlaufen, wo sie am Samstag erwartet wird. Alle Passagiere und Besatzungsmitglieder werden an Land gebracht und danach unter strengen Sicherheitsvorkehrungen in ihre Heimatländer geflogen. Innenminister Malaska betont die gesetzlichen und moralischen Verpflichtungen als Aufnahmeland. Schon heute sind 3 mutmaßlich infizierte Personen von den Kapverde-Inseln in Ambulanzflugzeugen in die Niederlande ausgeflogen worden, darunter auch der Schiffsarzt. Die Hondius war am 1. April von der Südspitze Argentiniens in Richtung Afrika ausgelaufen. In den folgenden Wochen sind 3 Passagiere verstorben. In einem Labor wurden Hunter-Viren nachgewiesen, die von Nagetieren übertragen werden und schwere Infektionen bei Menschen auslösen können.
1: Nach Österreich. Im Untersuchungsausschuss zur Causa Pilnacek stand heute das Handy des mächtigen Justizbeamten im Fokus. Im Zentrum steht nach wie vor die Frage, ob die Ermittlungen zu Pilnaceks Tod politisch beeinflusst wurden. Viktoria Waldhäusl berichtet.
4: Hätte die Polizei Christian Pilnaceks Handy sicherstellen sollen oder nicht? Diese Frage steht heute im Zentrum des U-Ausschusses. Ein Wiener Oberstaatsanwalt sagt aus, dass das im Ermessen der Kriminalbeamten liege und im Großen und Ganzen hätten aus seiner Sicht weder Polizei noch Justizbeamte Fehler gemacht. Zur Erinnerung, die Polizei hat das Handy nach Pilnaceks Tod von 2 seiner Vertrauten in Rossatz abgeholt und noch am selben Tag an den Anwalt seiner Witwe übergeben, die es dann mit einem Bunsenbrenner zerstört hat. Gegen die Polizisten wurde in diesem Zusammenhang ein Verfahren wegen Amtsmissbrauchs eingeleitet, das wurde aber wieder eingestellt. Einer dieser Kriminalbeamten wird derzeit befragt. Auch heute bleibt er dabei. Ein Selbstmord Pilnacek sei eindeutig gewesen und das Smartphone damit kein Beweismittel.
1: Die Volkshilfe warnt vor einem Ausnahmezustand in der Pflege und ruft die Politik zum Handeln auf. Sonst seien immer mehr kranke Menschen im Alter auf sich alleine gestellt, sagt Volkshilfe-Präsident Ewald Sacher. Er verweist auf Daten aus der aktuellen Sozialbarometer-Umfrage. 55% der Befragten machen sich Sorgen um die Pflegeversorgung. In Wien steigt der Anteil an Musliminnen und Muslimen in den Pflichtschulen. Derzeit sind das fast 39% der Kinder und Jugendlichen an Sonder- und polytechnischen Schulen. 36% sind christlich und ein Viertel ist ohne Glaubensbekenntnis. FPÖ und ÖVP warnen vor Integrationsproblemen und fordern Maßnahmen. Der Gründer des US-Nachrichtensenders CNN, Ted Turner, ist im Alter von 87 Jahren gestorben. Mit CNN hat Turner 1980 den ersten 24-Stunden-Nachrichtensender der Welt gegründet und damit die Fernsehnachrichten revolutioniert. Ted Turner hat sich auch für Umweltschutz und humanitäre Projekte engagiert. Das war das Journal um 5 mit Miriam Reichel.
5: Und nun zu Isolde Notnagel und den Kärntner Themen des Tages.
6: Schönen guten Abend. Von einer Jahrhunderttrockenheit spricht heute die Landwirtschaftskammer. Seit vielen Monaten gibt es zu wenig Niederschlag. Allein im April ist das Defizit regional bei bis zu 89% gelegen. Der heute zumindest mancherorts gefallene Regen sei nur ein Tropfen auf dem heißen Stein. Es bräuchte dringend mehr, sagt Pflanzenbaudirektor Erich Roscher von der Landwirtschaftskammer.
7: Ja, in den nächsten 2 Wochen wären jetzt auch 50 Liter unbedingt notwendig, damit die Kulturen ausreichend Wasser für die weiteren Entwicklungen zur Verfügung hätten.
8: Was, wenn nicht?
7: Wenn nicht, dann droht schon auch speziell hier im Getreidebau eine, ja, würde ich sagen, bei gewissen Beständen eine Katastrophe. Es fehlen noch natürlich die Nährstoffe für die Korneinlagerung oder auch für die weitere Entwicklung für später gesäte Bestände.
8: Wie weit könnten denn die Ernteausfälle tatsächlich gehen?
7: Die Ernteausfälle, das ist schwer einzuschätzen, aber nach dem Stand heute und den Prognosen, dass kein Regen also bis Ende Mai kommt, könnten sie bis zu 70%, aber auch darüber liegen.
6: Sagt Pflanzenbauexperte Erich Roscher im Interview mit Christoph Glanschneck. Nach einer Aktion von Klimaaktivisten in der vergangenen Nacht ermittelt die Polizei und hat auch das Landesamt für Staatsschutz und Extremismusbekämpfung eingeschaltet. Die Mitglieder des Widerstandskollektivs haben die Außenfassaden der Parteizentralen von SPÖ, den Grünen und dem Team Kärnten mit abwaschbarer Sprühkreide beschmiert. Mit der Aktion wolle man das Versagen der etablierten Parteien anprangern, heißt es von Seiten der Aktivisten. Da wir immer älter werden, wird auch die altersbedingte Makuladegeneration immer häufiger. Die Krankheit greift die Netzhautmitte an und führt über die Jahre zu einem massiven Sehkraftverlust. Betroffen sind vor allem Menschen über 50 in Österreich. Jeder und jede Fünfte. In Feldkirchen gibt es jetzt eine Selbsthilfegruppe. Bernd Radler informiert.
9: Etwa 20 Sehbeeinträchtigte treffen sich jeden ersten Dienstag im Monat im Verein Lichtblick. Viele von ihnen haben nur noch eine minimale Restsehleistung. Der Krankheitsverlauf ist zum Teil weit fortgeschritten. Waltraud Biener ist pensionierte Psychotherapeutin. Sie hat als Betroffene die Gruppe zur Selbsthilfe ins Leben gerufen.
10: Damit wir voneinander lernen können. Und das ist unheimlich befruchtend. Und auch, dass es Mini-Talan gibt mit diesem Handicap. Das gibt ein bisschen ein Wir. Dann machen wir das schon miteinander sozusagen.
9: Die Betroffenen tauschen sich aus, wie sie am besten den Alltag bewältigen und mit welchen Hilfsmitteln.
10: Dann habe ich zum Beispiel heute eine Uhr, die hat da der Herr Stampfer mitgehabt in der Gruppe. Ich drücke da drauf und sie sagt mir die Zeit.
11: Es ist 10.59 Uhr.
10: Das sind Dinge, die wir voneinander lernen.
9: Eine Makuladegeneration ist unheilbar. Für die trockene Variante der Krankheit gibt es gar keine Hilfe. Für die feuchte Form wird ein Medikament direkt in das Auge gespritzt. Es soll den Verlauf bremsen, sagt der Vorstand der Augenabteilung am Klinikum Klagenfurt, Yusuf El-Shabravi.
12: Manche Patienten brauchen diese Injektionen alle 4 Wochen, andere alle 6 Wochen und wiederum andere kommen mit alle 12 bis 16 Wochen Injektionen aus. Das heißt, man testet bei den Patienten, je nachdem, wie lang das Intervall gewählt werden kann. Man versucht halt, so wenig wie möglich, aber so viel wie nötig zu injizieren.
9: Die Krankheit ist nicht zu verhindern, weil ihr Ursprung vielfach in den Genen liegt. Aber zumindest ein guter Lebenswandel könne den Ausbruch verzögern, beispielsweise auf das Rauchen zu verzichten, sagt der Augenexperte. Empfohlen werden regelmäßige Kontrollen, vor allem über 50.
6: Die Stadtwerke Klagenfurt haben im vergangenen Jahr einen Gewinn von mehr als 20 Millionen Euro erzielt. Damit hat das städtische Unternehmen das 4. Jahr in Folge mit einem positiven Ergebnis abgeschlossen. In die Infrastruktur in der Landeshauptstadt haben die Stadtwerke im vergangenen Jahr 54 Millionen Euro investiert. Ein großer Teil davon ist in die Erneuerung und den Ausbau des Stromnetzes geflossen. Nino Hartweger informiert.
13: Damit liegt die Investitionssumme des vergangenen Jahres unter dem Rekordwert von 2024. Damals sind 69 Millionen Euro in die Infrastruktur geflossen. Auch Umsatz und Gewinn der Klagenfurter Stadtwerke sind im Vergleich zu 2024 leicht rückläufig gewesen. Laut den Vorstandsmitgliedern Erwin Smole und Harald Czurnik sei in Zukunft besonders wichtig, konsequent in die Infrastruktur zu investieren. Deshalb sollen auch in diesem Jahr wieder mehrere Millionen Euro für Infrastrukturprojekte ausgegeben werden. Konkret wird das Geld unter anderem in die Erneuerung und den Ausbau von Strom, Gas und Telekomleitungen gesteckt. Insgesamt beschäftigen die Stadtwerke rund 1.100 Mitarbeiter. Neben der Gas- und Stromversorgung sind sie auch für die Bestattung und die Außenwerbung in der Landeshauptstadt zuständig. Zudem betreibt das Unternehmen die drei Strandbäder am Wörthersee und den städtischen Busverkehr.
6: Stefanie Schöffmann haben Sie natürlich gehört und wir kommen jetzt zum
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3: Die Cree, das ehemalige Jägervolk an der James Bay, nennt sich Iu, Personen, Menschen. Ernest Webb wuchs in Chisasibi auf, ein Dorf mit 5000 Einwohnern. Viele davon leben aber in Montreal oder pendeln dorthin zum Arbeiten. Die Iu leben verstreut im nördlichen Quebec, ein Land so groß wie Frankreich, erzählt Ernest Webb. Ehemalig stimmt nicht ganz, wirft Ernest Webb ein. Einige Iu sind noch immer Trapper, Jäger und Fischer in der weiten Taiga, leben mit den Jahreszeiten, folgen den Karibu und den Lachsen. Einige sprechen gar noch die eigene Sprache, listet Webb die Besonderheiten der Iu auf. Seit 1975 sind seine Leute und sein Land starken Veränderungen unterworfen. Stichworte Staudämme, Stauseen, Bergbau, industrielle Erschließung.
4: Like I said, we call ourselves people, we call ourselves human. We have a culture of hunting, fishing and trapping that still continues to this day. We still speak our language for the most part. We live on what's called taiga, and we've been following the seasons, we've been following the animals for generations. 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They came to build dams on our river in 1975 or so. And so there's been drastic changes since then.
3: In den USA erhielten nach der Invasion und Eroberung ein Großteil der überlebenden Ureinwohner, First Nations, Native Americans, aufgrund von Abkommen, den berühmt-berüchtigten Verträgen, Reservate. In Kanada hingegen beharren die First Nations auf ihr Land, wie die Iu, die Cree. Es gibt kaum Verträge, sagt Ernest Webb, der Landstreit geht also noch weiter. Abgegrenzt wurden aber tatsächlich die Jagdgebiete der Iu. Seit Mitte der 1970er Jahre mit der Schließung des Nordens laufen erstmals Verhandlungen zwischen den autochthonen Völkern, der Provinzregierung von Quebec und der kanadischen Bundesregierung an.
4: We have a defined area that we've always lived and hunted and trapped in. And up until recently, like in the mid-70s, we never signed anything. We didn't have any treaties. We didn't have anything signed with the government. And so when they came to negotiate with us, that's when, you know, we started, that's when they started defining our, I guess for lack of a better word, there's reserves, like we live on a reservation.
3: Lange lebten die autochthonen Völker im nördlichen Quebec voneinander isoliert. Es gab, auch wegen der Größe des Landes, kaum Verbindungen zwischen den Iu, Innu, Algonquin und Anishinaabe, bekannt als Chippewa. Wegen der schrumpfenden Zahl der wilden Karibu baten die Innu, die Iu, um Hilfe. Das Zusammenschauen der verschiedenen autochthonen Völker war schwierig. Während die Iu Englisch als Zweitsprache, inzwischen öfters auch als Erstsprache verwenden, wird von den anderen autochthonen Bevölkerungsgruppen Französisch verwendet.
4: Before we never really used to talk with our neighbors, the Algonquins, the Anishinaabe, until... Because sometimes there was animosity, you know, just because of the language difference, because most of them speak French, whereas their second language. And for us, mainly our second language is English. So there was a bit of animosity there. But in the last few years, there's been lots of... people coming together for a common cause.
3: Gemeinsame Anliegen erleichtern trotz unterschiedlicher Sprachen das Vernetzen. Junge Aktivistinnen organisieren Protestmärsche, um die Anliegen ihrer Gemeinschaften zu unterstützen, sagt Ernest Webb.
4: You know, there was a walk, they call it the Journey of Nishiu. And so people, some young, like there was a group of maybe seven young people that started up in Great Whale, and they started walking towards Ottawa, which is our nation's capital. And so along the way, people started joining, and a lot of them were people from the other groups like the Algonquin and whatnot. And so from there, on a personal level, there was relationships that started.
3: Ein wesentliches gemeinsames Anliegen ist der sogenannte Indian Act. Die kanadische Bundesregierung legte mit diesem Gesetz fest, wer Indianer bzw. Indianerin ist. Ein Gesetz, das nur dazu diente, sagt Webb, die Anzahl der indianischen Bevölkerung zu verringern.
4: And then when you look at what it's designed to do, it's designed to bring the numbers down of native people. And as the generations go, there's less and less native people. Because there's different situations, like maybe, especially in my mom's case, when she married my father, who's non-native, she lost her status. And so when she lost her status, we didn't get any status. And so that was the Indian Act in action. And there's been activism, you know, to try and change certain aspects of that. And so in 1984 or 85, in the mid-80s, my mom got her status back. And so that meant that I got status as well, too. But when I married my wife, she didn't gain any status from that. But our kids didn't get status either. But that's changed recently as well, too. And so now our kids get status. But the one thing, when I talk about my mom losing her status, if a non-native woman married a native guy, she would get full status, you know, so that was the inequality of that.
3: Webb zitiert sich als Beispiel. Seine Iu-Mutter heiratete einen Weißen. Sie und damit auch ihre Kinder verloren den sogenannten Indianerstatus. Das bedeutete, nicht mehr Angehörige der Iu zu sein, der Verlust der bundesstaatlichen Sozialfürsorge, kein Wohnrecht auf Stammesland, kurzum ethnische Enteignung. Den Indian Act nennt Ernest Webb Ausdruck des kanadischen anti-indianischen Rassismus, gegossen in ein sehr fragwürdiges Gesetz. Dieses Gesetz gilt auch in der frankophonen Provinz Quebec, regiert von Autonomisten. Die französischsprachigen Quebec-Bewohner verstehen sich als eigenständige Nation in Kanada, bestehen deshalb auf Sonderrechten, um in diesem anglophonen Großraum überleben zu können. Webb teilt diese Haltung, wirft seinen französischsprachigen Landsleuten aber vor, die indigenen Völker zu vergessen. Sonderrechte für das kulturelle, sprachliche und wirtschaftliche Überleben fordern nämlich auch die autochthonen Völker, führt Ernest Webb aus.
4: Like the one thing that the Quebecois people like to say is that they're a minority in Canada, you know, that need special protection, that need rights, you know, to be able to survive as a society. And then a lot of times they forget to look in their own backyard You know, we're there as well, too. You know, we have our needs. We have our situations that need protection as well, too. And so, like, you can fight for your rights, but don't forget the people that you're living next to.
3: Für seine Politisierung sorgten der Journalist Klaus Biegert und sein Künstlerfreund Rainer Wittenborn, erinnert sich Ernest Webb. Mitte der 1980er Jahre besuchten die beiden Münchner die James Bay. Der Energiekonzern von Quebec setzte damals das Land unter Wasser, siedelte die Menschen der Jägerdörfer kurzerhand um. Tausende Tiere ertranken in den Fluten des neuen Stausees. Biegert und Wittenborn zeigten mit einer Ausstellung den Betroffenen, was sie verloren haben. Er, Ernest Webb, entdeckte damals seine Wurzeln, seine Kultur, seine Identität.
4: He came to my hometown before it was moved. It was called Fort George. It was on an island at the mouth of the river leading into James Bay. And so him and his partner came to Fort George when I was a young boy. And I sometimes saw them, you know, in the community and whatever, but I wasn't really sure what they were up to. And then finally, they show an exhibit of because they would go visit and stay with the hunters and, you know, the people on the land, and then they collected, you know, anthropological, you know, things, you know, from the hunters and whatnot, and then they put an exhibit. And the one thing for me growing up is that I took our culture and our language for granted, and there were a lot of things that I thought were dying or dead about our culture. And then what he helped me do is, especially when I saw the exhibit, is that I got to see our culture in a new way. And so for me, it put value into us as a people. You know, I already loved who I was, where I was, and, you know, where I grew up. But to be able to see it from another point of view, it was a bit of an eye-opening experience for me. And then they released a book called A River Drowned by Water. And then just recently in Quebec City, at a uranium conference, I got a chance to bring the book to Klaus and got him to sign the copy. And so that's how we reconnected again.
3: Die Iu sind die Cree. Webb erinnert daran, dass er und seine Landsleute sich als Iu bezeichnen, Menschen. Engländer und Franzosen gaben den Iu den Namen Cree. 200.000 Menschen zwischen Manitoba und Quebec gehören den verschiedenen 135 Iu-Gemeinschaften an. Webb versteht sich als Chronist seiner Leute, des Indian Country. Er lehnt aber das Etikett des Native Filmmakers ab. Er ist ein Filmemacher. Webb erzählt Geschichten, die bisher nicht erzählt wurden und die erzählt werden müssen, sagt er. Dafür braucht es aber kein Label, keine Etikette.
4: I'm a storyteller who happens to tell Native stories, who happens to tell the stories of my people. And that's what drives me, is to tell stories that haven't been told yet, or tell stories that need to be told.
3: Ernest Webb begann seine Medienkarriere als Radiomoderator, wechselte dann zum Fernsehen, gründete mit seiner Ehefrau Catherine Bainbridge die Produktionsfirma Resolution Pictures, beliefert inzwischen damit die kanadischen Mainstream-Medien. Ernest Webb betont, mit eigenen Geschichten, keine Klischees, mit denen er aufgewachsen ist. Als Junge sah er sich Cowboy-Filme an, identifizierte sich mit den Cowboys, nicht mit den schreienden indianischen Kriegern auf Pferden. Seine Iu ritten nicht auf Pferden, trugen keine Federn, bemalten sich nicht. Damit konnte er sie nicht identifizieren, sagt Ernest Webb.
4: When I was growing up, I never saw myself in the media. I never saw myself on TV. I never saw myself in the movies. Even though I watched Cowboys and Indians growing up, you know, like the John Wayne movies and whatever, I never could identify myself with the native people on screen, because for us, we didn't have horses, we didn't wear feathers, you know, we didn't paint our faces, and so that wasn't me. And we knew those weren't real native people on screen, and so it wasn't us on screen.
3: Jetzt kann den Klischees aus Hollywood seine Geschichten entgegensetzen. Im Film Real in June beschäftigte sich als Co-Regisseur von Neil Diamond, auch ein Cree, mit den Hollywood-Stereotypen vom edlen Wilden bis zum betrunkenen Indianer. Ja, sagt Ernest Webb auf die Frage, ob sich als Aktivist empfindet. Als Aktivist gegen Verunglimpfung und Verzerrung. Setzt dem Mainstream-Klischee seine Geschichten entgegen.
4: Well, I think like when I said, you know, telling stories that have never been told yet or that need to be told, like Real Indian, it's about Hollywood Indians. And like I said, I never saw myself up there growing on the screen when I was growing up. We used to throw cans at the Indians when they attacked, you know, at the screen, you know, like our soda cans, like boo, boo. And so that's how brainwashed we were. For the so-called mainstream media, they have a narrative that they need to push. Like the Blues, like another film that we did called Rumble.
3: In Rumble zeichnen Webb und Bainbridge die Rolle indianischer Musiker und Musikerinnen in der nordamerikanischen Rockmusik nach. Link Wray und seine schrägen Gitarrensoli, den Zappa-Schlagzeuger Jimmy Carr Black und seine drängenden Drums und noch viele andere mehr. Besonders spannend beschreiben Webb und Bainbridge den Einfluss indianischer Gitarristen im Blues. Afrikanische Traditionen prägen zweifelsohne den Blues, aber auch indianische Musiker. Bluesforscher reagierten zuerst ablehnend auf ihre Recherchen, erinnert sich Webb. Nach Ansicht ihrer Dokumentation kamen sie zum Schluss tatsächlich: The Indians rocked the world.
4: Everybody says that the blues comes from Africa. It comes from there, but it also comes from America, from our people. There was a mixing of native people and black people during a time when it was dangerous to be another color. And music came from that. And my wife, she co-directed that film, and she would get in touch with blues historians, and she would tell them that story. The blues comes from Native America as well, too. And the historians would be like, no, no, that's not possible. You know, it comes from Africa and from the slaves. And then she would present her arguments. And then she said, okay, look into this. And then she would call them 1 week later, 2 weeks later. And they'd be like, you know, you're right. I looked into this and you're right. I never thought of this. I've never thought of this possibility. And so sometimes we help change the narrative and for the better, I think.
3: Ernest Webb bedankt sich bei Robert Redford, der mit seinem Sundance Festival jungen Filmemacherinnen eine Plattform bietet. Auch und besonders American Natives. Redford sponsert den Nachwuchs. Das macht inzwischen Ernest Webb auch. Mit seiner Produktionsfirma will dem Nachwuchs aus den Gemeinschaften der First Nations die Chance geben, seine Geschichten zu erzählen.
4: Robert Redford and the Sundance Film Festival, I think, is very prestigious. It's very, a lot of people go to it. A lot of people look to it. There is a very heavy participation with Native people there. That's one thing that I really like about the Sundance is that there is a very big presence of Native filmmakers there as well, too. There's still many stories that need to be told for us, I should say. For my wife, Catherine, who we own Resolution Pictures. We're at an age now where we want to help the young people tell their stories. You know, they have their ideas, they have their desires, they have their fascinations.
3: Laut Ernest Webb öffnete der verstorbene Robert Redford mit seinem Sundance Festival vielen jungen Natives die Filmwelt. Sundance wurde zur Plattform indianischer Filmemacherinnen und Filmemacher. Hat nun genügend Geschichten erzählt, sagt Webb. Jetzt sind die Jungen dran mit ihren Stories. Auch sie haben viel zu erzählen. Es gibt unzählige Geschichten, die auf ihre Erzählung warten, meint Webb poetisch. Ernest Webb sprach die Megastaudämme im Norden Quebecs in Kanada an, errichtet vor 40 Jahren. Die Flüsse ertranken im gestauten Wasser, indigenes Land ging unter, verloren. Damals dokumentierten der Münchner Journalist Klaus Biegert und der Künstler Rainer Wittenborn den Untergang einer intakten indigenen Jägerkultur im nördlichen Quebec. Dort entstand das damals weltgrößte Wasserkraftwerk und das Land versank in den Fluten. Die dort lebenden Cree verloren ihre Dörfer und Jagdgründe. Die Akademie der schönen Künste und die James Bay, die Wiederentdeckung einer alten und doch aktuellen Geschichte, sagt Klaus Biegert.
5: Ja, das Wiederentdecken hat natürlich mit der Thematik zu tun. Vor 40 Jahren war das größte Wasserkraftwerk der Welt James Bay im Norden von Quebec. Und die Flüsse wurden gestaut, um Energie zu erzeugen, die man in die USA verkauft. Also es war gar nicht für Kanada, weil es gab keinen Strom, keine Transportwege von Ost nach West oder von West nach Ost. Alles geht in Süden, in die USA. Und dafür wurden die Jagdgründe der Cree unter Wasser gesetzt.
3: Es war kein Zufall, dass der Maler und Zeichner Rainer Wittenborn mit Klaus Biegert an der James Bay unterwegs war. Wittenborn beschäftigte sich mit dem schwierigen Verhältnis zwischen Menschen aus industriellen Gesellschaften und unberührter Natur.
5: Mein Freund Rainer Wittenborn war durch mich darüber informiert und hat gesagt, lasst uns doch dorthin gehen und es dokumentieren auf eine vielfältige Weise. Die hieß damals Mixed Media. Multimedia hat man damals noch nicht gesagt, sondern Mixed Media heißt Malerei, Landkarten, Videos, Texte, Audiomaterial. Also möglichst die Sinne ansprechend und mit den Cree, lasst es uns mit den Cree machen. Und das Überseemuseum Bremen hat damals Geld gegeben und, da bin ich heute noch stolz drauf, es ist uns gelungen, das Goethe-Institut zu einer neuen Art der Unterstützung zu bringen. Bis dahin hat das Goethe-Institut, die Goethe-Institute haben existierende Kunst um die Welt geschickt. Ein Film, der schon existiert, ein Autor liest aus seinem Buch. Aber diesmal haben sie Geld gegeben, dass wir dorthin gehen und eine Ausstellung machen, die sie dann um die Welt gehen lassen.
3: Klaus Biegert war damals als Journalist im Indian Country unterwegs, zwischen New York und Süddakota, dokumentierte den indianischen Protest, interviewte militante Stadtindianer und Traditionalisten auf den Reservaten. Seine Kontakte halfen, die Ansprechpartner unter den Cree an der Hudson Bay zu finden. Sie waren Türöffner in die Welt im Norden.
5: Und dann haben wir gesagt, wir arbeiten mit den Cree und wir arbeiten mit der staatlichen Energiegesellschaft. Wir verstecken nichts, wir sagen, wo unser Herz steht. Ich sage jetzt Herz, weil wir wurden Bleeding Hearts genannt und mit Brigitte Bardot verglichen. Weil wir haben ja keine Ahnung. Weißt, wir sind so zwei niedliche Künstler.
3: Die Reise wurde zu einer politischen wie poetischen Spurensuche im engen Kontakt mit den Cree. Die Dokumentation hält das Untergehen einer Welt fest, geopfert den Börsenkursen und Gewinnausschüttungen. Die Cree organisierten für Wittenborn und Biegert die Fahrten zu den Jägerdörfern, die wenige Monate später in den Fluten des Riesenstausees verschwinden.
5: Das war natürlich Wahnsinn, weil, also für mich, der Journalist, der über indianischen Widerstand berichtet, verabschiede mich plötzlich und reise durch den Norden, ja, und ich habe manchmal so gedacht, ja, und wo ist die Action? Ja? Es war vielleicht ganz heilsam für mich, ja? Weil ich immer wieder gedacht habe, eigentlich, es passiert ja gar nichts. Aber trotzdem, ich habe mich geübt im Zuhören. Ja? Und die fanden das natürlich auch toll, dass da kommen die und die hören uns zu.
3: Biegert und Wittenborn besuchten die Welt einer funktionierenden Jägergesellschaft, abseits der glitzernden kapitalistischen Metropolen. Ihre Reise führte sie nicht zurück in die Vergangenheit, sondern in die Gegenwart von Verdrängung und Zerstörung einer anderen Kultur.
5: Das, was wir erlebt haben, gibt es nicht mehr. Also ich merke erst jetzt, durch welches Fenster ich blicken durfte, das jetzt zu ist. Es ist vorbei. Wir haben dann einen Katalog in drei Sprachen gemacht und die Cree haben die meisten Exemplare haben die Cree bestellt. Also es war kein Kunstkatalog, sondern die Dokumentation des Ganzen. A River Drowned by Water. Oben in Chisasibi, sie haben ja die Orte auch neu benannt. La Grande wurde dann Chisasibi. Und da waren wir mit einem jungen Polizisten, der saß mit uns da am Fluss. Und wir haben einen Joint geraucht. Und 10 Jahre später, Earth Day in New York. Und da ruft einer, hey Klaus, remember me? Und man sagte, er sei der Polizist gewesen. Und jetzt war er Häuptling. Und er hat gesagt, er war so beeindruckt, dass da 2 Deutsche kommen und sich so in diese Sache vertiefen. Und dass die 2 ohne Vorurteile kommen und einfach zuhören können und dann die Arbeit machen. Er hat gesagt, er hat sich gedacht, er darf nicht Polizist bleiben und hat gekündigt, hat politische Wissenschaften studiert. Und er sagte, because of you.
3: Der große Fluss ertrinkt im Wasser dokumentiert letztendlich das Erreichen von Grenzen, ist Klaus Biegert überzeugt. 1990, 10 Jahre später, kehrten Wittenborn und Biegert auf Einladung der Cree zu einer weiteren Spurensuche an die James Bay zurück. So entstanden 2 zusammenhängende Werkkomplexe, die weltweit ausgestellt wurden.
5: Das Mittelstück unserer Ausstellung ist eine Dreieckskarte, die am Boden beginnt und dann an der Decke endet. Und da steht drauf, we are pushing the northern frontiers towards no frontiers. Das Northern kannst du jetzt austauschen. Aber wir erreichen unsere Grenzen. Und der zweite Satz, there is no price, but we all have to pay. Und also wir haben damals uns vorgenommen, wenn wir Beschriftungen vornehmen, dass wir da auch in die Zukunft blicken und es nicht an der James Bay festmachen. Was da passiert, wird künftig überall passieren. Die Reise an die James Bay, danach kam Tschernobyl, das World Uranium Hearing. Und 10 Jahre später sind die Cree dann mit dem Kanu nach New York, um gegen eine Fortsetzung, eine Erweiterung zu protestieren. Da sind wir wieder hoch. 10 Jahre später, Amazon of the North hieß es damals, dann die 2. Reise. James Bay Revisited und wir sind zurückgekehrt auf Einladung der Cree.
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6: Herzlich willkommen zu einer neuen Ausgabe von Arte Alpe Adria, Kulturmomente. Alexandra Deutsch, eine Künstlerin aus Wiesbaden, stellt zusammen mit Christine de Pauli derzeit im Schloss Ebenau im Rosental aus. Alexandra Deutsch zeigt in der Ausstellung mit dem Titel »Im Fluss« Objekte aus geschöpftem Papier sowie zwei exotisch anmutende, geknüpfte Teppiche. Kräftige Farben und pralle Formen dominieren ihre Werke, die durch ihre wellenartigen, organischen Linien für Veränderung und Energie stehen. Am Mikrofon begrüßt euch Dagmar Trauner.
7: Hallo Alexandra.
8: Ja, hallo Dagmar.
7: Ich hoffe, es gefällt dir hier in Kärnten.
8: Ich bin ja schon mehrfach hier gewesen und freue mich sehr gerne hierher zu kommen, zumal ich ja auch aus Wiesbaden bin, Partnerstadt von Klagenfurt. Also da gibt es einige Bezüge und ich kann sagen, es sind beides wunderschöne Städte.
7: Wir sind hier auf Schloss Ebenau im Rosental und du hast ja mit der Christine de Pauli jetzt eine Ausstellung hier mit dem Titel
8: Im Fluss.
7: Ja, und dann schauen wir mal hinein, was es da zu sehen gibt.
8: Ja, dann reinspaziert.
7: Hier gleich in der Eingangshalle gibt es schon die ersten Bilder. Alexandra, was sehen wir hier?
8: Ja, hier sehen wir Papierobjekte. Das ist auch der Großteil der Ausstellung, die mit dreidimensionalen Wandobjekten von mir bestückt ist. Das ist eine Technik, mit der ich schon sehr lange arbeite, schon seit meinem Studium vor über 30 Jahren. Und ja, die ersten hier, die haben so ein bisschen was Maskenhaftes. Also das ist auch der einzige Raum, wo sich die Bilder von Christine de

0: die Werke hängen zwar an der Wand wie Bilder, sind aber dreidimensional. Mhm. Also nicht nur reliefartig, sondern wirklich Skulpturen eigentlich, die hier an der Wand hängen. Und sie sind auch sehr stark in sich noch gefächert und in vielen kräftigen Farben.
1: Ja, ich komme ja von der Malerei, also eigentlich ist es schon sehr lange her, dass die Farbe mich sehr beschäftigt und habe durch das Papierschöpfen, also selbst mein Papier herstellen, dann in den Raum gefunden. Die Objekte, die an der Wand eigentlich fast ausschließlich sind, werden über Formen gemacht, also Gipsformen, und dann wird auf die Oberfläche, habe ich immer so Lamellenstrukturen, die ich nochmal auftrage. Es gibt gerundete Formen, manchmal auch wie Einblicke, und das Ganze ist dann eben mehrfarbig bemalt, sodass auch, wenn man seinen Standort ändert, eben nicht nur die Form unterschiedlich wirkt, sondern auch dann die Farbigkeit.
0: Hier sieht man ein dunkles Rot, ein Orangerot und dann noch Gelb und der Rest ist Grau. Ja, das ist wirklich sehr interessant, dass man, weil Papier ist ja normalerweise wirklich zweidimensional, wenn ich jetzt nochmal, und das ist eher so, ist es Pappmaché oder?
1: Naja, es ist ähnlich wie Pappmaché. Ich schöpfe das Papier aus Baumwollfaser. Das ist ein alterungsbeständiges, blütenweißes Papier, also das, woraus eben auch Stoff gemacht wird. Und ich schöpfe es recht dick und auch unregelmäßig. Das heißt, wenn ich die Faserbrei, die Pulpe anrühre, rühre ich die nicht so lange. Das heißt, ich habe manchmal auch kleine Verdickungen und eben Einschlüsse, sodass es wirklich das Material von der Oberfläche wie sowas ganz Altes, also was schon eine Geschichte hat, wirkt. Viele denken auch an Filz, also das ist es nicht, aber es ist eben auch recht dick und ja, sehr, sehr, manchmal auch prall, weil die Formen oft gerundet sind. Genau. Was ich noch zur Farbe sagen wollte, ja, wir haben die jetzt aufgezählt, ich male aber immer in Lasuren mehrschichtig. Das heißt, wenn man jetzt hier dieses Grau zum Beispiel sieht, da liegt drunter ein dunklerer Ton. Ich mische die Farben aus Pigmenten selbst an, schwach gebunden, das heißt hoher Pigmentanteil. Das heißt, in den Vertiefungen sammelt sich dann das Pigment und betont dann eben nochmal dieses manchmal auch schrundige der Oberfläche und hat also wirklich so ein changierendes Farbspiel dann.
0: Ja, gerade beim Grauen schaut es auf den ersten Blick ja fast aus wie Stein. Bei den Farben sieht man natürlich dann schon bei den farbigen Flächen, dass es gemalt ist oder gefärbt. Aber beim das Graue ist halt so interessant, weil es so vielschichtig ist. Und da das Hellgrau und dann hat man hier ein Dunkelgrau. Und das gibt dem Ganzen eine unglaublich starke Struktur.
1: Ja, so ist es. Du hast gerade Stein genannt. Da will ich dir mal was zeigen. Bevor wir nämlich nach oben gehen, hängt hier im Café eine besondere Werkgruppe. Da spielen Steine auch nochmal eine ganz große Rolle.
0: Gehen wir mal rüber.
1: Ja. Also das ist hier sowieso ein toller Raum, weil der ja so blau-graue Wände hat. Also das wirkt dann nochmal ganz anders auf die Objekte hin. Und ich habe jetzt hier mehrere grün-graue Objekte gehängt. Und du siehst wahrscheinlich sofort, die Formen sind viel bizarrer und detaillierter, viel bauchiger. Also da gibt es immer wieder Wölbungen. Und zwar habe ich da keine Gipsformen, wie ich sie sonst verwende, die ich mir selber herstelle, benutzt, sondern ich habe öfter Zeit an der Picardie in Frankreich, das ist Nordfrankreich, am Meer verbracht. Ja. Und da gibt es unheimlich tolle Felsformationen. Das heißt, hierfür habe ich Steine gesammelt, die auch schon vielgestaltig waren, habe die dann aber auch mit Ton angebaut oder mehrere zusammengesetzt, sodass das dann so freie Formen ergibt. Deswegen bin ich auch mit der Farbe zurückgegangen, habe dann aber auch diese Wellenformen, die eben für mich ganz typisch sind, drüber gezogen und das Grün aufgegriffen, das man oft auch in Algen hat. Also da ist ja oft, wenn dann Ebbe ist, treten ja ganz andere Farben hervor. Und ja, also hier ist die Natur nochmal als Formgebendes noch näher dran.
0: Es schaut auch auf den ersten Blick aus wie Landschaftsformationen. Und es ist unklar, ob das sozusagen große Landschaftsformationen, also große

0: diese Landschaften sind, die hier abgebildet werden, oder ob es 1:1 ist oder ob das vergrößert ist, also wie diese Fraktale, die eigentlich im Großen wie im Kleinen gleich ausschauen. Mhm. Da drüben, diese Landschaft, erinnert mich auch an mit diesen Wellen und den stufenförmigen an Kaffee- oder Teeplantagen. Also das wäre natürlich ganz woanders, nicht in Frankreich, aber vielleicht auch Weinberge könnten so diese stufenförmigen haben.
1: Also das ist ja das Schöne, dass dann einfach Assoziationen und Geschichten entstehen. Also tatsächlich hat jetzt Reisterrasse und so für mich keine spezielle Assoziation, ja. Also persönliche Bedeutung, passt natürlich formal. Und ich habe meine Arbeiten, die sind natürlich immer von der Natur inspiriert, aber bleiben doch frei in ihrer Interpretation. Und ich finde es eigentlich ganz schön, wenn man da eben eigene Bezüge herstellt und dann aber auch wieder zurückgeht und das einfach als ästhetische Form, Raum, Bewegung betrachtet und sich das dann auch wieder verflüchtigt.
0: Genau, so sollte Kunst eigentlich auch sein, dass man davor steht und als Betrachtende sich selbst Gedanken dazu macht.
1: Mhm. Ja, sehr gerne, genau. Ja, ich weiß nicht, bevor wir hochgehen, es gibt 2 Wandteppiche, das sind meine neuesten Arbeiten. Ich würde sagen, dann machen wir hier weiter, ja, weil hier hängt eben auch auf dieser blauen Wand so ein sehr vielfarbiger und bewegter Wandteppich, der auch von diesem Jahr ist. Ich habe seit letztem Jahr, also Sommer 25, getuftet, so nennt man diese Technik. Mhm. Das heißt, durch ein Gewebe von hinten Wolle und andere Fäden durchgeschossen. Und das ist eben eine Technik, mit der man auch Teppiche herstellt. Und ich habe sehr, sehr viele Farben. Also ich bin dann noch näher an meinen malerischen Wurzeln. Entwickelt es auch im Prozess. Also es tauchen Formen auf, die man auch bei den Objekten sieht. Es ist aber wirklich so ein ganz verschlungenes, dichtes Übereinander, Miteinander. Da ist was Schwebendes drin, da ist Bewegung drin. Und ja, ich finde es jetzt gerade auch toll, dass hier so Raum ist, wo der sich sehr gut in seiner Wirkung auch entfalten kann.
0: Das schaut für mich ein bisschen in seiner ganz starken Färbigkeit, weil hier sind auch keine gedeckten Farben mehr. Also die Farben sind sehr kräftig, es ist ein sehr kräftiges Rot, kombiniert mit einem sehr kräftigen Blau und einem kräftigen Grün und Gelb. Es schaut sehr nach Ethno aus, Ethnokunst.
1: Ja, interessant, die Assoziation, warum nicht? Also ich bin ja viel Reisen auch unterwegs und ich liebe starke Farben. Ich meine, aktuell bin ich immer wieder in Afrika, in Mauretanien, wobei da die Wüstentöne auch sehr vorherrschen. Das werden wir oben auch nochmal sehen. Aber ich glaube auch, diese Energie des Starkfarbigen, die habe ich da richtig ausgelebt. Es stimmt allerdings nicht, dass keine gedeckten Töne sind, aber sie sind wirklich sehr minimal. Ich moduliere nämlich sehr viel. Also wenn man genau guckt, findet man auch Grautöne dazwischen, man findet Beige dazwischen. Also es ist eigentlich alles vom Hell-Dunkel-Spektrum vorhanden, aber tatsächlich dominieren eben diese sehr leuchtenden Farben.
0: Ja, also dieser Wandteppich, der ja sehr groß ist. Wie groß ist der? 1 Meter mal 1 Meter?
1: Oder? Nein, viel größer. Der ist 1,50 Meter auf 1,45 Meter. Super. Ja.
0: Ja. Und das ist aber ein reiner Wandteppich, den könnte man nicht am Boden legen.
1: Also man kann den schon am Boden legen, wenn man möchte. Ne? Das ist wirklich wie ein Teppich gearbeitet. Ich denke, man sieht ihn anders, wenn er an der Wand ist, weil man den Gesamtübersicht, Gesamtblick hat. Aber wer da drüber laufen möchte, also ich habe tatsächlich meinen allerersten, habe ich jetzt auch in meiner Wohnung als Teppich.
0: Sehr schön. Ja, das heißt, man könnte den kaufen und als Teppich verwenden.
1: Ja, wenn man einen edlen Künstlerteppich ich Einzelstück haben möchte, kann man das auch machen.
0: Ja, es ist abstrakt, das muss man vielleicht für die Hörer und Hörerinnen noch dazu sagen, lebt von diesen Farben und vom Farbenspiel und auch den farblichen Formen, weil diese Farben gleichzeitig machen Formen, ja?
1: Ja, die bilden Formen und innerhalb der Formen ist dann auch wieder viel linear. Also die sind immer nuanciert. Wenn da was grün ist, dann ist es von einem Neongrün bis zu einem Oliv oder so. Das sind verschiedene Farben innerhalb einer Form, eben mit den vielen Fäden, weil ich baue das ja linear auf. Also es wird ja alles gefüllt im Grunde mit Linien aus Wolle, ne? Also mhm. Wollfäden, die dadurch eben durch das Gewebe geschossen werden. Und ja, wir haben gestern auch so gesagt, es hat auch was Mexikanisches von Farben. Genau, ja. Vielleicht das, ich war noch nicht in Mexiko, ich war ansonsten viel in Südamerika, Brasilien, Kolumbien, Peru hatte ich immer Arbeitsaufenthalte und Ausstellungen. Aber das hat so mit diesem Kulturkreis auch ein bisschen zu tun.
0: Ja, ich finde auch irgendwie diese Formen, ich weiß nicht, ich sehe da teilweise Eidechsen, also diese Spitzenformen oder so. Krokodilartiges. Jeder sieht natürlich was anderes.
1: Ja, also es ist ja so, wie wenn man in Wolken guckt, man kann ganz viel entdecken. Ja. Tatsächlich ist von mir abstrakt gedacht, aber wenn man möchte, kann man da natürlich Formen finden. Und es sind ja auch gefasste Formen, sind ja nicht einfach nur Strukturen oder bewegte Farbe. Es ist diese biologische Welt, das auf jeden Fall.
0: Ja. Sehr organische, es sind sehr organische Formen. Und das heißt, du zeichnest das sozusagen vor mit Grau oder so?
1: Nee, gar nicht. Also es ist, ich fange einfach an. Okay. Also ich kann so, die sind wirklich sehr komplex, das kann ich mir gar nicht ausdenken. Also wenn ich es vorzeichnen würde, dann hätte ich es schon gemacht und dann wäre es wie ein Ausmalbild und ist ja dann doch wieder eine andere Materialität. Also ich leg los. Und natürlich, ich muss dann immer, das ist ja so ein stehender Rahmen, an dem ich arbeite, der mit so Ständern am Boden ist. Und da muss ich immer auf die andere Seite laufen, weil ich ja, Rückseite ist ja anders, also linksrum zu sehen. Das heißt, ich muss immer schauen, wie die Komposition wirkt. Und es ist eher so, dass wenn ich schon relativ weit bin, vielleicht so 3/4 fertig habe, dann fange ich mir Sachen an zu zeichnen, weil ich dann oft den Überblick verliere. Wenn ich dann auf die andere Seite laufe, denke ich, wo war nochmal die Stelle? Und dann zeichne ich Details. Heißt, aber das ist wirklich nur als Hilfsmittel im Prozess und nicht vorweggenommen, also nicht geplant in dem Sinn.
0: Dann gehen wir jetzt wirklich hinauf.
1: Ja.
0: Es ist ja hier sehr weitläufig.
1: Ja.
0: Es ist eigentlich ein herrlicher Ausstellungsraum.
1: Wunderbar.
0: Ja, hier haben wir einen im Obergeschoss einen zweiten Wandteppich, der ist jetzt rund.
1: Genau, der hat auch ein bisschen was wie so ein Planet. Ein Planet, auf dem sehr viel stattfindet. Also er ist fast noch üppiger in den Farben. Der ist das allerneueste Stück, den habe ich wirklich erst 2 Tage, bevor ich hier nach Klagenfurt, nach Kärnten gekommen bin, fertiggestellt und hatte den noch in meinem Gepäck im Zug dabei. Alle anderen Arbeiten sind ja vorher hierher geliefert worden. Und der ist noch üppiger in der Farbe. Ich zeige dir mal, ich habe hier in der Mitte angefangen. Das sieht eigentlich fast so ein bisschen aus wie so ein Urtierchen, so mit so Wimpern-Kontaktelementen. Und dann gibt es hier so was Florales, wie so eine rote Ranke, Blüte, die rausgeht. Also für mich hat er sowieso viel Florales. Dann verdichtet es sich wieder. Man hat auch so ein bisschen gezackte Formen. Also man kann dann wieder mit dem Auge spazieren gehen. Es gibt unheimlich viele Begegnungen, weil eben ja sehr, sehr viel darauf passiert. Also es gibt hier mit Pink, mit so einem tiefen Ultramarinblau oder überhaupt diese Rot-Blautöne, die sehr kräftig zueinander sind. Und dann aber auch im Hintergrund wieder eher hellere Formen, die das nochmal das Überlagerte so ein bisschen von hinten umrahmen.
0: Also teilweise sieht man ja auch Augen, auch auf den anderen Werken. Da bin ich wahrscheinlich nicht die Einzige, die überall Augen sieht. Darf man den eigentlich angreifen?
1: Also normal nicht, aber du darfst es gerne mal machen.
0: Ich mache das jetzt, damit die Besucher dieser Ausstellung dann das nicht machen brauchen.
1: Genau.
0: So, das fühlt sich ganz weich an. Es ist ein bisschen eine unregelmäßige Oberfläche, wie auch bei dem anderen Wandteppich, der so ein bisschen strukturiert auf- und abgegangen ist. Das macht auch die besondere Schönheit aus. Und es ist ganz, ganz weich und eigentlich mit relativ dünnen Fäden für diese Größe. Muss viel Arbeit sein. Hier ist noch ein kleiner Faden.
1: Ja, das sind manchmal noch Fussel.
0: Dadurch, dass der so neu ist.
1: Ja, genau.
0: Echt schön.
1: Genau, der hängt das erste Mal. Ich habe ihn nur bei mir im Atelier zum Fotografieren einmal aufgehängt und jetzt hier eben in diesem schönen Schloss, also was ja auch großzügige Wände hat, Flügeltüren, die die Räume verbinden. Also das ist das Neutrale der weißen Wände, aber dann doch der Charakter des alten Gebäudes. Das finde ich sehr schön. Und ich meine, im Grunde, früher hatte man ja auch die Wandteppiche, um Wärme in die Behaglichkeit in die Räume zu bringen. Also das nimmt eigentlich so eine alte Tradition in Schlössern wieder auf. Aber auf halt ganz moderne Art und Weise.
0: So, ich sehe jetzt hier, das hast du wahrscheinlich noch nicht gesehen, eine Fledermaus.
1: Stimmt.
0: Und hier ist ein Dinosaurier.
1: Ja, also wie unten schon gesagt, die Fantasie darf angeregt werden, aber man darf es auch rein abstrakt sehen, in Farben, Bewegungen, die sich begegnen, die sich überlagern, die wieder Blicke nach hinten öffnen. Das ist jedem überlassen.
0: Das ist ja auch das Schöne, wenn man den bei sich zu Hause hängen hat zum Beispiel, dass man dann auf Jahre hinaus immer wieder was Neues sieht.
1: Ja. Also das ist ja wie auch bei Malereien, die vieles in sich tragen. Man kann auch je nach Licht, also wenn man den stark beleuchtet, wir haben jetzt heute so ein schönes natürliches Streiflicht, aber wenn man noch einen Spot draufsetzen würde, hätte man sowieso noch leuchtendere Farben. Und es sind so viele Details, dass man den nie in einem erfasst, ne?
0: Ja, und hier kommen jetzt wieder die Papierskulpturen.
1: Genau, die machen natürlich den Hauptteil der Ausstellung aus, wie sie auch Hauptteil meines Schaffens sind, eben seit über 30 Jahren. Wir haben ganz kleine, wir stehen jetzt hier an der Wand, wo so eine Gruppe verteilt ist. Da habe ich auch mehrfarbig kombiniert, weil eben dieser Teppich so farbig ist. Und dachte ich, da darf auch was Spielerisches in dem Raum sein. Und das ist ja auch so, wir sind ja in der Galerie, wo man auch was kaufen kann. Es gibt große, es gibt kleine. Es gibt für die Leute, die eben schon viel Kunst haben und wenig Platz, ist sicher was, wo man noch ein Plätzchen findet, zumal die auch ganz unkonventionell gehängt werden können. Also müssen nicht auf Augenhöhe sein, sondern können auch mal tiefer oder höher sein. Also ich spiele da auch damit. Es ist eigentlich so, dass die fast immer so was Schwebendes oben, unten in Gruppen sich sammeln. Also ein bisschen so wie, ja, wie Gewächse oder wie Lebewesen, die mal hier einen Platz nehmen und mal da. Und ja, so ist das eben jetzt auch hier in der Ausstellung präsentiert.
0: Ja, das zieht sich auch wirklich durch all deine Arbeiten, durch diese organischen Formen. Diese runden Formen, diese organischen Formen, was man jetzt hineinlegt, ist ja eigentlich egal. Das können eben Landschaften sein, aber eben auch Pflanzen. Und ich sehe halt auch Tiere.
1: Ja, also die Offenheit ist da. Inspirationsbereiche sind eben tatsächlich tropische Pflanzen, es sind Landschaften. Ich zeige dir nachher im Raum, ich war ja mehrfach in der Wüste in den letzten Jahren. Da ist natürlich auch einiges von der Farbigkeit, von Formen, die ich dort so gesammelt habe, gedanklich reingeflossen. Es ist aber, wenn ich arbeite, nicht so, dass ich denke, ah, da habe ich doch mal das gesehen und da mache ich jetzt das draus, sondern das ist eigentlich eher so ein Erfahrungsschatz oder so ein Bilderschatz, den ich so in mir trage, der halt immer wieder bereichert wird oder aufgefrischt wird. Und wenn ich dann im Atelier sitze, habe ich natürlich meine vielen Werke um mich rum und fange dann was Neues an und dann fließt eben das rein, was im Moment ja gerade mir auch am meisten entspricht.
0: Dieses Blau hier ist besonders schön.
1: Ja, das ist ein ganz tiefes Ultramarin und das habe ich rot untermalt. Also wenn ich dir das jetzt nicht sagen würde, jetzt siehst du es, ne? Man sieht es kaum noch, aber es leuchtet halt durch und von der Tiefe wird dann dieses Blau, das ist ja fast wie so ein Yves Klein Blau, aber es ist doch ein bisschen anderer Ton, also ganz ähnlich und wird eben nochmal von der Tiefe nochmal verstärkt.
0: Dann gehen wir jetzt zu dieser Wüsten.
1: Ja, ist im anderen
0: Raum. Im anderen Raum.
1: Da fangen wir weiter.
0: Ja. Ja, da ist so eine Art Wüstenblume. Aber ich sehe auch Orangenschalen.
1: Ja. ja, weil die sich so auflappen. Tatsächlich habe ich die Sachen auch oder diese Gruppe Wüstenblumen genannt. Es gibt noch ein paar mehr. Mhm. Das ist jetzt die größte, vor der wir hier stehen. Und ich war dreimal in Mauretanien. Kommt daher, also ich mache immer wieder Arbeitsaufenthalte, weil ich das so wahnsinnig inspirierend finde und eben auch gerne in anderen Regionen, Kulturen unterwegs bin. Das kam durch einen mauretanischen Freund, den ich wiederum bei einer Residency in Paris kennengelernt habe, kam ich eben nach Nouakchott, ist Hauptstadt von Mauretanien. Und es gab eine Ausstellung, Aufenthalt und so weiter. Und es gab eben auch dann in dem Rahmen eine Wüstenreise, wo ich zum ersten Mal diese Intensität in der Wüste kennengelernt habe. Das war Wahnsinn, weil jeder mag den, oder ich liebe es auch am Meer zu sein, diese Weite. In der Wüste hat man die Weite in jede Richtung und man hat eben diese vielen verschiedenen warmen Töne der Natur, also wie halt die Sonne drauf scheint. Mhm. Wobei ich auch sagen muss, ich war auch in ganz steiniger Wüste, ich war in felsiger Wüste, ich war bei sehr schönen Dünen, also die ist sehr vielfältig. Und ich habe jetzt in diese Werkgruppe die Farbigkeit aufgenommen und habe eben dieses Blütenhafte, wobei ich gestehen muss, wirkliche Wüstenblumen habe ich in der Form nicht gesehen. Ich habe klitzekleine Blüten gesehen und was jetzt hier eine große Blüte ist, waren eher auch die Blattformen, die ich oft dort gesehen habe. Doch diese etwas groß gerundeten, fast fleischigen Formen und eben diese Gewächse, die gab es oft, auch wenn es sonst ganz karg war. Aber so ist es ja als Künstlerin, darf man verwandeln. Und die Farbigkeit hat auf jeden Fall sehr viel mit der Wüste zu tun.
0: Sehr schöne Farben. Also hier stehen wir auf einer Wüstenblume, die gelb-orange. Und dann als Kontrast dieses wunderschöne Graublau und das Dunkelblau hat. Also nicht so dieses grelle Blau wie vorhin, sondern ein echt schönes Dunkel. Und diese Graublau-Töne, die gefallen mir auch besonders gut.
1: Es hat fast was von Licht und Schatten, das wollte ich auch reinnehmen. Also es geht eigentlich an manchen Stellen Richtung Schwarz. Und das kennt man ja auch, vielleicht von Fotos oder Filmen, dass auch das Licht ein besonderes ist in diesen Regionen und eben auch dieser große Kontrast zwischen dem Erhellten und dem Dunklen da ist. Und dieses, es hat fast so einen Ascheton, das Grau. Und da gab es auch teilweise Felsen, die wirklich so ein Blaugrau hatten, was eben in diese Richtung ging und einfach einen sehr schönen Kontrast zu den warmen Tönen bilden. Hier sind zwei weitere. Die eine hat wie so einen Trieb auch so nach oben, so eine Spitze, als würde sich da was eben rausbegeben. Aber auch hier wieder Asche. Also da ist auch so, was ist fruchtbar, was ist blühend und was ist vielleicht auch eher ja, dem Kargen ausgeliefert und dem Überleben. Wobei die Form insgesamt doch eine sehr, ja, Erblühte ist.
0: Ja, so auch distelartig, also dieser Dorn, der hier heraussteht.
1: Ja, das hat man auch sehr oft bei Bäumen, also die winzigste Blätter haben ein paar Millimeter große und dann ganz viele Stacheln, um sich eben der Tiere zu erwehren, die da vielleicht unterwegs sind und noch das letzte Grün fressen könnten. Mhm. Vielleicht ist da auch sowas reingeflossen.
0: Ja. Ja, stimmt. Mhm. Also so eine Art Selbstschutz. Es ist zwar schön und saftig und du hast ja gesagt dick, das heißt, es hält, die Wüstenblumen halten das Wasser, aber kommen ja nicht so nahe.
1: Ja, das ist genau diese Mischung. Das ist halt der Überlebenskampf in der Wüste und ja. Ich habe da drüben noch eine Arbeit, die nimmt ein anderes Thema der Wüste auf. Also hier eher in so braun-orange-Tönen, komplett von Wellen überzogen, die wir ja schon bei vielen Objekten gesehen haben, aber nicht so ausschließlich. Das ist was, was man natürlich auch am Meer und an anderen Orten sehen kann. Formen verbinden sich oft. Also ich habe sehr oft diese Linienstrukturen im Sand so beobachtet. Also wenn durch diese Verwehungen eben der Sand sich dann sammelt und dann Kanten auch bildet. Und das habe ich eben über so ein ovales Objekt gezogen, das auch wieder was wie so ein kleiner Kosmos hat. und eben auch dann in unterschiedlichen, ja, braunen, Orangetönen dann diese warme Farbigkeit aufnimmt.
0: Das ist fast wie eine Strömungsstudie.
1: Ja, ja, so kann man es auch sehen. Also es ist Strömungen des Sandes.
0: Ja. Und die Ausstellung heißt ja auch Im Fluss.
1: Ja.
0: Und das heißt, da sind wir wieder beim Anfang, dass der Fluss im Sand und im Wasser und im Meer eben zu sehen ist.
1: Ja, ich meine, man wählt einen Titel und dann hinterher überlegt man sich, was er eigentlich heißt, beziehungsweise ist im Telefonat mit meiner Galeristin entstanden. Also das Fließende, ja, es ist einmal in den Formen, es ist auch in der Art, wie ich jetzt meinen Teil gehängt habe, so dieses Auf und Ab. Meine Objekte haben auch viel mit Wandlung zu tun. Also man hat manchmal das Gefühl, das könnte sich auch verändern oder es ist ein Moment einer, also ein Zustand, der weiter wächst oder sich wandelt. Also im Fluss heißt dann auch so, wie es jetzt ist, wie es präsentiert ist oder wie die Form eben verfestigt ist, ist eigentlich ein Moment, der auch sich fließend verwandeln könnte.
0: Liebe Alexandra, danke für das Gespräch.
1: Sehr gerne.
0: Das war ein Gespräch mit Alexandra Deutsch im Schloss Ebenau, Galerie Walker. Die Ausstellung Im Fluss zeigt bis 7. Juni Arbeiten von Alexandra Deutsch und Christine de Pauli. Das Gespräch mit Pauli gibt es zum Nachhören in der Mediathek von Radio Agora und überall, wo es Podcasts gibt. Gestaltung der Sendung Dagmar Trauner.
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0: Hallihallo und einen wunderschönen Abend wünschen wir euch. Das Team von Yesterday and Today hier auf Radio Agora 105,5. Es ist wieder Yesterday and Today Time und es begrüßen euch ganz, ganz herzlich.
1: So wie immer der Gypsy, hallo.
0: Und wie immer die Claudia, hallihallo. Ja, und heute ist es endlich soweit. Letztes Mal hat es nicht geklappt. Da gab es eine Sendung, schnell zusammengeschusterte Sendung von mir aus der Konserve, leider ohne Gypsy, weil zur Live-Sendung hatte ich keine Zeit. Mhm. Aber heute klappt es endlich mit unserer Single-Lotterie.
1: Genau.
0: Das ist so ein kleiner Insider, das haben wir vor ein paar Jahren begonnen, weil der Gypsy stapelweise Singles zu Hause hat,
1: genau,
0: die einsam herumliegen und nicht gespielt werden.
1: Richtig, die so aus den letzten 50 Jahren oder noch mehr sind, weil ich habe kaum, dass wir hier weggekommen sind. Es sind nicht alle im guten Zustand, aber es sind einige dabei, die wirklich auch top sind, die man sogar noch so verkaufen kann. Und das sind eben, und dann gibt es eben noch die zweite Kategorie, das ist der, die ich jetzt mitgekauft habe, weil ich habe verschiedene LPs gekauft und ab und zu kriegst dann, sind dann Leute dabei, die sagen, mal bitte nimm die und die fünf Singles auch noch mit dazu. Und da, wenn die gut sind, sind sie auch drin. Aber echt gekauft habe ich mir die meisten, damals, in der damaligen Zeit.
0: Und wir haben ja gesagt, wer auch für Sachen dabei sind, die wir jetzt nicht unbedingt bewusst auswählen würden, haben wir uns damals dafür entschieden, einfach reingreifen, genau, in den dunklen, düsteren Plattenkoffer vom Gypsy und eine rausziehen, ohne zu wissen, was da rauskommt.
1: Genau.
0: Und die wird dann gespielt.
1: Genau. Ja. Auf Biegen und Brechen.
0: Genau.
1: Daher gibt es auch ab und zu eine sogenannte, ich sage immer, schwarzer Peter. Das heißt, wenn du eine rausziehst und die also wirklich absolut nicht dazu passt, so wie zum Beispiel der Peter Maffay mit Du oder solche Sachen, die werden dann genauso gespielt. Eine schmuggle ich immer rein. Wenn die zufällig gezogen wird, so wie, ich glaube, beim letzten Mal, wo wir das gemacht haben, war es Marmorstein und Eisen bricht.
0: Ja, da hatte ich die Ehre.
1: Hattest du die Ehre, das zu ziehen. Aber das gehört rein, das ist der Spaß.
0: Genau. Und ich habe auch einen Stapel, weil wie wir vor circa eineinhalb Jahren unser Archivkammerl ausgeräumt haben, wo wir dann erst gemerkt haben, was das eigentlich für ein schöner, großer Raum ist hier bei Radio Agora, wo doch relativ viel Platz hat. Da gab es im hintersten Winkel eine Schachtel voll mit Singles und Platten, die niemandem gehörten, die weder archiviert waren noch sonst was. Und die sind jetzt hier beim Radio die Schätze, und die habe ich hier auch da, um welche zu ziehen. Und wie gesagt, starten wir mal. Ich habe die Ehre, ich darf anfangen. Und ich habe den ersten Song für heute gezogen und habe mich schon sehr, sehr gefreut. Mhm. Wirklich. Okay. Als ich das Cover gesehen habe mit den langhaarigen, zotteligen Bärten und so weiter von Uriah Heep, ja, dachte ich mir, das wird schon passen. Gell? Das Lied heißt... Ah ja, wir spielen die A-Seiten oder B-Seiten?
1: Ah, spielen wir die A-Seiten.
0: Spielen wir die A-Seiten, das ist schon ein bisschen. Aber B-Seiten, das ist schon sehr speziell manchmal. Mhm. Ja. Der Song von Uriah Heep, den ich hier habe, ist vom Album Firefly. Kennst du das?
1: Nein, aber ich kenne den Song.
0: Ja?
1: Zu dem wäre noch was zu sagen.
0: Ja, egal. Sehr gerne, nachdem wir angehört haben.
1: Genau.
0: Er heißt Sympathy. Mhm. Ja, und... Da kann eigentlich nichts schief gehen mit Uriah.
1: Ja, der ist relativ gut gecovert.
0: Alles klar. Dann bitte Song hören, dranbleiben und dann gibt's Infos vom Gypsy.

0: Als Opener für die heutige Single-Lotterie habe ich gleich mal Sympathy von Uriah Heep auflegen dürfen vom Album Firefly. Und der liebe Gypsy hat schon angekündigt, er hat uns was zu erzählen zu dem Song. Bitte.
1: Eine kleine Information, und zwar, das ist natürlich nicht original, es ist eine gute Coverversion, aber das Original natürlich, so wie meistens besser. Rare Bird ist eigentlich die ursprüngliche Gruppe, die das herausgebracht hat in den 70er Jahren, haben aber da keinen, ich glaube, einen Top 30 Hit damit gemacht, also nichts Herausragendes, aber vom Aufbau und von den ganzen her ist er eigentlich besser. Und auch der Sänger, der da mitsingt, das ist es auch nicht mehr das Gleiche, weil der ursprüngliche,
0: der ist ja damals... Er versucht es zwar, gell, aber genau, es ist ein müder Abklatsch.
1: Genau, der ist gestorben. Mittlerweile haben sie schon einen anderen, jetzt haben sie einen Blonden, den habe ich schon live gesehen. Auch schon einige Jahre her. Aber das, also, wie gesagt, gut gecovert. Ne?
0: Und Uriah Heep treten immer noch auf, also nicht natürlich in anderer Besetzung. Ich weiß nicht, ich glaube, zwei sind noch, oder einer von der ursprünglichen Besetzung.
1: Und das ist der Mick Box mit den langen Haaren, die sind jetzt schneeweiß.
0: Stimmt, habe ich mal gesehen auf dem Foto. Ja, cool. Ich glaube, als Opener mal ganz okay, ist mal nicht schief gegangen. Gypsy, du hast ja was Feines gezogen.
1: Ja, genau. Und zwar habe ich hier eine Formation, die hieß Steelers Wheel. Und waren jetzt in 72, als man wieder auf der Suche war nach den neuesten Beatles-Singles und so weiter, da hat man gedacht, das sind die neuen, das sind die Beatles, die unter anderem Namen da was aufgenommen haben, um den Leuten das nicht zu sagen, und dann nach der Single sagen sie dann, juhu, wir sind wieder da. So haben die Leute sich das vorgestellt. Ist auch nicht so weit hergenommen, weil der Song ist aufgebaut wie ein Beatles-Song. Der Gary Rafferty singt, den kennen wir dann später noch mit Dirty Laundry, das kennst du noch, den Song aus den 70er Jahren. Der ist auch von ihm, aber damals war eben Steelers Wheel, und wenn man das genau anhört, von der Stimme her und auch vom Aufbau der Songs, klingt wie ein Beatles-Song. Stuck in the Middle with You.
0: Vor allem wie ein Lennon-Song, gell? Ja, Lennon-Song. Auch stimmlich, gell?
1: Genau, richtig.
0: Wahnsinn.
1: Ja, gut gemacht.
0: Ist ein lässiger Song, wirklich.
1: Ja, ja.
0: Hast du den wirklich blind gezogen, oder?
1: Nein, das war der oberste, aber den nächsten zieh dann blind. Der ist gerade so umgekehrt.
0: Naja, wir sind da im Radio ganz alleine, es kann uns ja niemand kontrollieren, aber so wir sind selbstverständlich ehrliche Gauner, so wie immer.
1: Eben.
0: Okay, dann hören wir ihn an, oder?
1: Ja.
0: Ja?
1: Steelers Wheel, stuck in the middle with you.

0: stuck in the middle with you, so ein stilles Wheel. Hat gefallen, ja, ich hoffe.
1: Ja, sehr gut sogar. Na, das ist schon eine lässige Nummer.
0: Das ist schön, das ist schön. Ja, damit haben sie einen Hit gehabt. Ich glaube, aus dem Jahr 1972 ist das, was ich mir erinnern kann. Ja, wird schon sein, 72. Jetzt kommt von dir was.
1: Ja, ich habe...
0: Da will ich dir jetzt nicht reinquasseln.
1: Du, wenn da was einfällt. Aber ich, wie gesagt, ich habe jetzt was gezogen. Wirklich blind. Und auf der einen Seite freue ich mich sehr. Auf der anderen Seite habe ich jetzt ein bisschen Angst, weil ich keine Ahnung habe, was uns da jetzt erwartet. Es ist eine sehr, sehr frühe Nummer von Queen. Ja. Nennt sich Tie Your Mother Down. Ja, B-Seite You and I. Tie Your Mother Down ist am Album A Day at the Races und das Ganze erschien 1976. Geschrieben ist das Lied von Brian May. Ja,
0: ja, okay.
1: Also das sind mal so die Infos, die ich da rausfinden kann, aber es ist, ich glaube, noch vor ihrem Durchbruch, gell, mit Bohemian Rhapsody. Weiß ich nicht, da müsste ich jetzt nachgoogeln. Na, und dafür.
0: Der erste große Hit war ja Killer Queen.
1: Ja.
0: Das war der allererste.
1: Ja, aber weißt du ungefähr,
0: das war Anfang der 70er auch. 72, ja. 73.
1: Okay, dann haben sie dazwischen einfach Sachen gemacht, die vielleicht nicht so.
0: Genau.
1: Ich habe jetzt die ganze Liste durchgelesen. Da gibt es einen Song von einem Queen-Album, I've Just Seen a Face.
0: Echt? Müsste ich einmal nachschauen, was das ist, ob das ein Beatles-Song
1: ist. Oder das ist jetzt was anderes, weil auf den Singles ist oft so viel Werbung um.
0: Man hat ja damals auch in puncto Queen genauso gesagt, das sind die neuen Beatles. Oder die sind besser, weil sie gewusst haben, das ist eine andere Band, dann ist es besser wie die Beatles. Und die kennen sich dem Ganzen, ich meine, es ist keine schlechte Band. Aber bei mir war halt so, als richtiger Beatles-Fan, ich habe jedes Mal aufgeregt, wenn einer wieder gesagt hat, das sind die neuen Beatles und das sind die neuen Beatles.
1: Die finde ja unpassend, weil das sind nicht die neuen Beatles, sondern das waren Queen, die haben ja ganz was anderes gemacht.
0: Richtig, ja, aber das waren halt diese Reporter, die unbedingt das wieder haben wollten, dass sie sich wieder vereinigt und so weiter. Ich habe da eine ganze LP davon, die wir mal mitbringen, die heißt Klatu. Kennst du wahrscheinlich auch nicht. Die haben mir damals extra gekauft. Aus dem Grund.
1: Na okay, dann würde ich sagen, lüft mal das Geheimnis. Ich bin jetzt selber gespannt, wie der Song klingt. Tie Your Mother Down. Alle eingefleischten Queen-Fans werden jetzt schon lachen, gell, weil wir das nicht kennen.
0: Wir auch kennen nicht. Nein, ich kenne es nicht.
1: Okay, dann mal los.

0: Hiya, Mother Down von Queen haben wir gehört. Überraschend gut, richtig klassischer Glamrock war das jetzt. Sehr cool. Gypsy, was sagst du dazu?
1: Ich wundere mich, ja. Also der Song war wirklich gut. Warum das kein Hit geworden ist, ich weiß das nicht. Das liegt ab und zu wirklich teilweise am Glück.
0: Also du kannst dich nicht erinnern, dass das so fürs Radio war es vielleicht zu wild oder
1: kann sein,
0: zu rockig?
1: Ich sehe damals für eine Dreiwecker.
0: Ja, da stehst wenigstens auf, gell?
1: Ja, das schon, aber wenn du mit dem Auto fährst und plötzlich kommt so ein wilder Hit, ja, weißt du, wie das ist.
0: Mei. So. Okay, was hast denn du jetzt Neues?
1: Ich habe was rausgesucht jetzt, und zwar von einer Band namens Humble Pie. Sagt ihr was oder nicht?
0: Ja.
1: Aus dem Jahr 1970 war das. Und zwar, als der Steve Merritt damals die Small Faces verlassen hat, ja, er wollte eine neue Band haben, hat er zusammen mit Peter Frampton, der war vorher bei The Hurt, eine Band gegründet, die haben sie dann genannt Humble Pie. Haben einige gute Sachen rausgebracht, aber ein großer Durchbruch, so wie das eben damals war, mit den Small Faces hat er nicht mehr geschafft. Das war ein Hit, das war ein Top-10-Hit und den hören wir uns einmal an. Das ist auch wieder eine alte Single, kann auch sein, dass die am Anfang ein bisschen knistert, aber Natural Born Boogie heißt der.
0: Alles klar, dann geht's gleich los.

0: Das war's. Natural Born Boogie, oder es singt zwar immer Woman, aber das heißt trotzdem Natural Born Boogie. Und wie gesagt, ein mäßiger Erfolg gewesen, aber zumindest man hat nochmal was gehört von Steve Marriott. Der ist ja dann in den 70er Jahren in seinem Bett verbrannt, der Steve Marriott. Mhm. Er ist beim Rauchen eingeschlafen und hat sich in sein Bett selber aufgefackelt. Das ist schon ein böses Ende. Sowas muss auch nicht unbedingt sein.
1: Ja, ist tragisch. Schade um ihn, gell?
0: Stimmt.
1: Wann ist das passiert?
0: Ah, ich glaube, das war so in die 70er Jahre, was er zumindest 76. Ich müsste das nachschauen jetzt. Aber auf alle Fälle ist er verbrannt.
1: Na, wilde Zeit.
0: Ja.
1: Ich bin sehr froh, dass du die 70er überstanden hast.
0: Das kann man wohl sagen. Ui, ui.
1: Nein, ich bin in den 70ern zumindest auf die Welt gekommen und da haben die Eltern schon gut geschaut.
0: Ja, sehr froh, dass du überlebt hast.
1: Bei den vielen Partys und Kellerpartys und so.
0: Das haben wir auch gehabt.
1: War 70er, 80er, war wilde Zeit.
0: Wir haben noch viel bösere Sachen. Wir waren sehr böse da auf dem Land, gewisse Leute. Und damals hat es ja keine Reglements gegeben. Da hast du auch mit 15 ins Gasthaus gehen, eine Schnappe bestellen.
1: Es hat nicht wirklich wen interessiert. Nein. Aber wie gesagt, man ist dann schon draufgekommen, dass das Rauchen und Alkohol für Kinder und Jugendliche nicht das Allerbeste ist und das dann schon mal ein bisschen gesetzlich geregelt.
0: Ja, ja.
1: Gut, ich habe jetzt ganz was Nettes gezogen, blind reingegriffen in die Tüte. Oranges Cover mit irgendwas. Ja, so, also kein richtiges Cover, sondern einfach nur so irgendeine Schutzhülle. Neil Diamond mit einem Song, der nennt sich, den kennen wir auch, Beautiful Noise. Und ist auch aus dem Jahr 1976.
0: Ja, ich glaube, warum wir heute in den 70er sind? Keine Ahnung.
1: Was? Dann haben wir schlecht gemischt, die Karten.
0: Nee, bei mir sind sie schön durcheinander.
1: ja, du ziehst schon halt zufällig immer das Passende, gell? Ja, dir haben wir jetzt genau auf die Finger schauen.
0: Die habe ich nämlich erst ganz zum Schluss eingepackt, die nächste.
1: Ach so, ja? Die hast du jetzt zufällig schon da liegen.
0: Ja, das war Zufall. Ich misch das durch wie Karten.
1: Okay, da werden wir nachher weiter diskutieren. Jetzt gibt es einmal den Neil Diamond. Von ihm selbst geschrieben, aus dem Jahr 1976, Beautiful Noise.

0: Ja, zwischendurch eine ganz süße Nummer, ein schöner Klassiker von Neil Diamond, Beautiful Noise. Mag ich eigentlich ganz gerne.
1: Ja, richtig. Das ist der normale Radiotitel, wie er halt immer gelaufen ist. Mal so, mal so, mal so. Blablabla. Aber was ich jetzt da bringe, das ist eine, ich will nicht sagen Debütsingle, aber so ziemlich am Anfang der Karriere von der fantastischen Formation, die du nicht magst, Tyrannosaurus Rex. T-Rex haben sie es dann abgekürzt.
0: Ich mag sie schon, aber nicht so extra gern.
1: Die Band, was hast du mal gesagt, die Fistelstimme, irgend sowas. Ja,
0: so war schon viele Jahre.
1: Auf alle Fälle war das die Platte vor dem großen Hit Hot Love aus dem Jahr 1972, war ich glaube, das ist der Vorgang. Und da haben sie schon einen mäßigen Top 20 Hit gehabt, zumindest in England drüben. Der Song heißt Ride a White Swan. Das hören wir uns einmal an. Viel Spaß mit T-Rex.

0: T-Rex mit Ride a White Swan, der Beginn einer sehr großen Karriere, die er dann abrupt beendet, wurde, nachdem der Mark Bolan bei einem Verkehrsunfall ums Leben gekommen ist, den seine Frau verschuldet hat. Er ist Beifahrer und ist ums Leben gekommen. Seine Frau war damals nur relativ leicht verletzt. So kann es passieren. Was sagt uns das? Die Männer sollen Auto fahren.
1: Blödsinn. Ah, das habe ich jetzt einmal überhört.
0: Ich weiß schon, ja. Die Frauen fahren halt vorsichtig und bedächtig und so weiter. Gell? Und die Männer sind halt eher einmal drauf.
1: Bitte, ja, Frauen fahren teilweise genauso wild und sind oft die schlimmsten Drängler überhaupt. Und hupen gern.
0: Ja. Und stehen blöd in der Gegend rum.
1: Und zeigen die Fäuste am Fenster raus.
0: Ja, ja. Und können nicht gescheit einparken. Und
1: du, jetzt hörst du, ich schalte das Mikro aus.
0: Okay.
1: <Ja. lacht> Gut, dass wieder internationaler Frauentag ist am Sonntag, glaube ich.
0: Ja, gut, da kann man einen Beitrag machen.
1: Du bitte nicht.
0: Ich schicke dir mal was ich habe. Lieber Frau am Steuer.
1: Ich habe jetzt die nächste Single gezogen und irgendwie ist das schon witzig, es ist wieder ein Song aus dem Jahr 1976 und ich vermute, der edle Spender oder die edle Spenderin dieses Stapels hat wahrscheinlich damals, war gerade 16, 17 Jahre alt und hat das ganze Taschengeld investiert in diesem Jahr. Aber das Witzige ist, die Singles sind auch fast neu. Also die sind nur ein bisschen zum Abstauben, ansonsten keinen Kratzer, gar nicht. Also wie neu.
0: Ja, bei mir sieht man ja, meine sind gebraucht, die sind schon in Partys hin und her geflogen.
1: Ja, das hört man halt leider auch.
0: Aber trotzdem wird es gespielt, ist authentisch.
1: Ja, okay. Ich habe gezogen, wo du dich sehr gefreut hast, Rockaria von Electric Light Orchestra.
0: Gute Nummer.
1: Du hast gesagt, das ist sehr gut. Ja.
0: Ja.
1: Jeff Lynne. Überall steht sein Name oben.
0: Hat übernommen damals von The Move, Ilo und der eine draußen und dann war er ein großer Chef. Mhm. Und seitdem klingen sie so.
1: Na gut, ich bin mir nicht sicher, ob ich vielleicht kenne ich sie.
0: Mhm.
1: Mal schauen, weil ein paar Sachen von ihnen kenne ich, aber das weiß ich noch nicht. Gut,
0: okay.
1: Hören wir es mal, dann wissen wir es.

0: Electric Light Orchestra, Jeff Lynne, mit Rock Harrier. Mhm. Ja, also ist eine etwas anstrengende Nummer.
1: Ja.
0: Aber ganz okay. Hm, ja.
1: Natürlich. Ist ja
0: halt das jetzt der Schluss war mal jetzt ein bisschen zu dramatisch.
1: Ja, fast ja. Schon. Das ist ein Top Ten Hit aus den 70er, 80er Jahren. Ne? Jetzt was rausgesucht, rausgezogen, einmal eine echte Sache aus den 60er Jahren. Und zwar von der Formation Procol Harum. Aber nicht der weiter Shade of Pale, sondern den exzellenten Hit Homburg von 1967. Und viel Spaß damit.

0: etwas leicht geknistert, wie ich hier sehe, Homburg von Procol Harum. Das ist wiederum eine Single, die habe ich in England gekauft. Ich habe eine ganze Single-Börse gekauft, nicht Single-Börse, nicht, aber einige Singles gekauft. Weil mir gefallen nämlich die britischen Singles viel besser, weil die haben dieses Mittelstück nicht so groß, wie das bei uns ist, bei den damaligen Singles. Ja. Wir haben immer so einen Stern gebraucht in der Mitte, um die dann abspielen zu können. Und die waren deswegen so groß, hat einen Sinn gehabt. Und zwar die Musicboxen in Amerika und auch dann in Deutschland, die Wurlitzer und so weiter, die hatten so ein dickes Mittelstück.
1: Ja,
0: deswegen stimmt, ist das rausgebrochen worden und die Briten hatten das nicht. Und deswegen ist da das Cover, teilweise sind es wirklich so mit einem kleinen Loch wie ein LP und trotzdem ein Single. Also da, auf der Suche bin ich auch und das ist so eine. Und Katrin geknistert, mein Gott, von 1967.
1: Ja, aber interessant, wer ausschauen, tut sie wie neu.
0: Da, yes, da sitzt dann
1: witzig,
0: ja drin.
1: Ja, keine Ahnung. Okay. Ja, ich habe wieder was gezogen inzwischen und schon aufgelegt. Eine gewisse Melanie mit dem Song Brand New Key. Melanie ist mir ein Begriff mit Ruby Tuesday.
0: Genau,
1: ich vermute,
0: ja.
1: das ist diese.
0: Das
1: gell?
0: Ist sie schon, ja.
1: Aber den Song Brand New Key, ich glaube, ich kenne ihn aber von... Ich weiß das nicht.
0: Also ich kenne ihn von damals.
1: Ja? Und? Ist er gut?
0: Naja. Gekauft hätte es mir nicht.
1: Okay. Ja, wenn wir nicht lang rumraten, hören wir einfach mal an. Melanie.

0: Sekunde bitte. Gypsy, erzähl unseren Hörerinnen doch ein bisschen was.
1: Noch was von Procol Harum oder von den 70ern. Nein, also das mit den Singles, also das, ich sage, da sieht man das Cover, besonders wo es dann Apple Records gegeben hat, gell, das siehst du wirklich den gesamten Apfel und nicht das ganze Rausgestanzte. Und die haben auch von den Titel her, haben die auch mehr drauf auf den Cover oben stehen, was einfach mehr drauf stehen konnte. Das ist also, ich sammle die sind meine Lieblinge, wie ich die habe. Teilweise habe ich sie in Europa auch gekriegt, solche Sachen. Apple 10 zum Beispiel habe ich gekriegt. Mary Hopkin.
0: Und ich habe inzwischen den richtigen Plattenspieler eingeschaltet. Ja. Und jetzt hören wir wirklich Melanie.

0: Brand New Key von Melanie. Und ja, ich kannte den Song, aber selbstverständlich. Der ist eh so bekannt, gell? Und was hat der Gypsy gesagt? Der ist sehr bekannt, aber auch sehr nervig.
1: Also mir war es nervig.
0: Okay. Gypsy läuft mir gerade davon. Aber ich glaube, es ist dann jetzt schon langsam Zeit für den wöchentlichen Beatles-Oldie.
1: Ja, genau. Eine ganz seltene Single.
0: Und ich muss noch den Teppich schnell reinladen, weil das war jetzt sehr überraschend alles. Aber?
1: Er will nicht. Doch.
0: Doch.
1: Er muss.
0: Ah ja, wir sind übrigens live von ihr.
1: Ich weiß. So, wir haben unsere 1223. Sendung und somit auch diesen Oldie mit der sagenhaften Nummer der 1223. Ich habe mir das ausgesucht, einen Song, der, wie soll ich sagen, in England ist er nicht herausgekommen. Und zwar war das so, die Beatles haben von ihrem Album Rebel Soul keine Single-Auskopplung gemacht. Ja, die haben also nach der Single Paperback Writer zum Beispiel neben der Single die LP rausgebracht und keine Single heraus. Die haben das dann den Overlanders gegeben, nämlich den Song Michelle, und die hatten einen Top 10 Hit zumindest für diese Overlanders. Ich habe von denen nie wieder was gehört. Eine Original-Single hat es aber, wie die Briten sagen, auf dem Kontinent gegeben. Das heißt, also alles, was von der britischen Insel weg ist. Und ich habe eben die deutsche Single hier mit Michelle zur A-Seite, Girl auf der B-Seite. Ich sehe hier abgebildet noch eine Single mit Girl und der B-Seite Noah Man, das war die italienische. Also da haben sie so herumgetan. Wie schon gesagt, ab 1965, John Lennon hat das geschrieben. Und es war halt, er wollte damit wieder mal eine Affäre, die er hatte, vor seiner Frau geheim halten. Man wusste es sehr, aber dass es nicht so öffentlich gegangen ist. So, was habe ich hier? Ganz kurz, haben wir Interpretation? Nein, haben wir nicht. Auf alle Fälle Lennon-Titel, Akustikgitarre. Und was sie noch gemacht haben, sie haben dann halt so durchgezogen, so, das hört man so, durch die Zähne durchgezogen. Das ist auch ein Gag gewesen, den der Lennon sich gemacht hat, so einfach durch die geschlossenen Zähne die Luft einsaugen. Na, das hören wir uns jetzt einmal an. Wie gesagt, Original-Single von 1965.

0: Ich denke, das wäre auch unter den Beatles ein Number One Hit geworden. Ja, wie gesagt, vom Album Rubber Soul. Und das ist eben am 3. Dezember 1965 erschienen. Am 6. Dezember dann in den USA. Am 7. Dezember natürlich wieder später in Deutschland. Wie gesagt, keine Single. Und hier steht zum Beispiel nachzulesen, der Lennon wollte unbedingt, also so, dass es ein lebendiger Song wird, und hat dann gesagt, er möchte also hören, wie man einatmet. Ja, und das hat ihm der Toningenieur so eingestellt, dass das so geklungen hat, und damit war er zufrieden. Also das hat er McCartney dann erzählt. War in mehreren, es hat sogar Nummer 1 gegeben, das war in Finnland, war es Nummer 1, stell dir das vor, aber immer mit anderen B-Seiten. Gut, Besetzung noch, John Lennon, Gesang und Akustikgitarre, Paul McCartney, Background und Bass. Und dann haben wir noch, wen haben wir noch hier dabei? George Harrison, Background, Leadgitarre und zwölfseitige Gitarre und Ringo Starr, Schlagzeug, Percussion halt allgemein. Naja, was sei, ich sehe noch ein Number One, Argentinien. Die interessieren uns aber nicht.
1: Cool.
0: Das war Beatles Holly, geil. Schöne Nummer, gell?
1: Ja, sehr schön, sehr gut. Gypsy, kennst du einen gewissen Herrn Buddy Miles?
0: Ja.
1: Ja?
0: Das ist ein Jazzmusiker.
1: Ah, den habe ich nämlich jetzt hier in der Hand. Also echt? Nicht ihn, eine Single von ihm. Ja. Buddy Miles and the Freedom Express.
0: Oh.
1: Ja? Mit dem Song Them Changes. Ja, wie gesagt, auf dem Cover steht nicht wirklich was oben. Weder eine Jahreszahl, nur Buddy Miles hat den Song selber geschrieben, das konnte ich auf die Schnelle herausfinden.
0: Okay.
1: Das heißt, es wird wirklich eine Überraschung, aber du, schau,
0: es
1: ist 21:07 Uhr.
0: Ja, wir spielen es ganz einfach und
1: spielen
0: fertig.
1: Das jetzt einfach, wird schon passen. Ich habe Vertrauen in den edlen, unbekannten Spender. Okay.

0: Ja, ein bisschen was Souliges, ganz ein anderer Stil, als wir bisher hatten in der Sendung. Heute sind wir recht abwechslungsreich unterwegs. Freut mich sehr. Buddy Miles and the Freedom Express waren jetzt zu Gast bei Yesterday in Today auf Radio Agora 105,5 mit dem Song Them Changes.
1: Okay, dafür gehe ich jetzt ganz in die frühen 60er Jahre hinein, eine Platte, ich weiß gar nicht, woher ich die habe. Ist aber aus dem Jahr 1964 und zwar von den Tremolos. Aber nicht nur von den Tremolos alleine, weil es war nämlich bis 1966 der Chef der Tremolos, der Brian Poole. Und es waren die Tremolos eigentlich nur die Begleitband von ihm. Der hat sich dann getrennt von den Tremolos und ist dann untergegangen, nie wieder was gehört von Brian Poole. Und die Tremolos haben dann eben in den 70er Jahren eine riesengroße Karriere gemacht. Und den hören wir uns jetzt einmal an. Der heißt Do You Love Me? Ist übrigens ein Top-10-Hit gewesen von 1964. Viel Spaß. Bin ich gespannt, was du sagst und wie die Platten ist.

0: Das waren sie, die Tremolos. 1964 ein großer Hit, oder mittlerer, zumindest der Top-10-Hit gewesen von einer Band. Ja. Ich weiß nicht, wo ich die Single her habe. Die habe ich irgendwo einmal geschenkt bekommen, aber das ist auch schon sehr, sehr viele Jahre her. Ich weiß noch, dass ich das ganz am Anfang unserer Sendezeit, also in den 1999er, 2000er Jahren, habe ich das schon einmal gespielt. Aber das weiß ich ganz sicher. Gut. Weiter geht's im Text.
1: Ja, ich habe mich jetzt irrsinnig gefreut über den nächsten Song, den ich gezogen habe. Von ihm kommt nämlich meine Lieblingscoverversion von einem meiner absoluten Lieblingssongs, nämlich While My Guitar Gently Weeps von den Beatles. Und die Rede ist von Peter Frampton. Der hat den Song schon sehr, sehr schön interpretiert. Aber das haben wir leider nicht, sondern was anderes von Peter Frampton aus dem Jahr 1977. Mhm. I'm in You.
0: Aha.
1: Aha. Kennst du?
0: Nein, den hat man ja schon einmal, den Peter Frampton jetzt bei Steelers Will, war auch mit dabei. Und warum es das alles gibt, ja, das wäre eine eigene Sendung, warum es diese ganzen Sachen gibt mit Bee Gees und sonstigen. Aber das erzähle ich nachher, spiel einmal das.
1: Wir haben eh nicht mehr viel Sendezeit, spiel mal lieber Musik.
0: Spiel mal lieber.

0: noch mal ganz was Schönes von Peter Frampton gegen Ende unserer Sendung. I'm in you, haben wir jetzt gehört.
1: Das war die ganze Information? Haha. Gut. Von mir kommt noch ganz, ganz kurz was anzusagen. Wir wollen jetzt ein bisschen was spielen. Und zwar aus meiner Apple Records Sammlung, Single Sammlung, die Apple Nummer 23. Das war Jackie Lomax und da hieß How the Web Was Woven, produziert damals von George Harrison, der auch mitgespielt hat bei den ganzen Sachen und war ein Top 20 Hit, aber immerhin ein bisschen was geworden. Von 1970 ganz genau, und das hören wir uns mal an, How the Web Was Woven. Ich bin gespannt, ich kenne sie ja.
0: Ja, mal reinhören. Okay.

0: Jackie Lomax, How the Web Was Woven. Das ist immer so. Outro und gleich wieder Intro. Das war, hat man damals gerne gemacht, muss man sagen.
1: Das war jetzt so lustig, weil wir haben beide uns erschrocken, weil wir gemeint haben, der Song ist aus. Und Mikros waren offen und du wolltest schon anfangen zum Reden. Gell?
0: Richtig, richtig. Ja, ja. Wie gesagt, Jackie Lomax von George Harrison produziert die Beatles damals als Musikproduzenten und Talentesucher. Gut. So, das kommt von dir noch was.
1: Ja, gell? Den letzten, den ich gezogen habe, du hast dich besonders gefreut über den Song.
0: Ja, genau.
1: Gell? Also mit,
0: naja. Nicht meins.
1: Es sind, na, ich mag sie sehr, sehr gern. Mhm. Aber in der Sendung spielen wir sie eigentlich nie. Gell? Mhm. Ich habe sie, glaube ich, ein paar Mal gespielt. Mhm. Es sind die Etherly Brothers und wir hören jetzt passend zum Ende der Sendung Bye Bye Love. Mhm. Ja. B-Seite wäre Wake Up Little Susie. Das sind ja beides Hits.
0: Es sind beides, ja. Das ist wahrscheinlich wieder eine Neuauflage, wo man beide zusammen, der Doppel-A, was man damals gemacht hat.
1: Und ja, das wird die letzte Single sein, die wir für heute hören. Und den restlichen Abend spielen wir noch vom Server was Passendes. Dann werden wir uns auch verabschieden von euch.
0: Darf ich ganz kurz noch was anmerken?
1: Ja, bitte.
0: Die Everly Brothers, der Paul McCartney hat für die Everly Brothers auch was geschrieben. Und zwar bei The Wings of a Nightingale, falls du den Song kennst.
1: Den habe ich oft gespielt in Yesterday.
0: Ja, und der ist von Paul McCartney. Für die Everly Brothers. Mhm. Gut. Ja, dann sagen wir, ich sage tschüss, Baba, bis nächste Mal.
1: Bis in 2 Wochen, am 18. März, glaube ich, sollte es sein, oder 19. Auf jeden Fall dranbleiben. Es gibt noch jetzt eine neue Folge von Rocks Poljaki und im Anschluss laufen die Plattenspieler wieder live und eher weiter mit Jurian Dorian und 33 ein Drittel Umdrehungen. Gut.
0: Okay.
1: Jetzt hören wir die Etherly Brothers.
0: Okay.
1: Tschüss, Papa.
0: Tschüss, Papa.